0: Israelischen Militär zufolge konnten sie abgefangen werden. Kurz zuvor hatte Israel wiederum die libanesische Hauptstadt Beirut beschossen. Aus dem Iran hieß es daraufhin, dass Israel alle roten Linien überschritten hätte. Am Münchner Flughafen ist der Betrieb am Abend vorübergehend eingestellt worden. Wegen Brandgeruchs musste der Tower evakuiert werden. Starts und Landungen waren in der Zeit nicht möglich. Gebrannt hat es nach ersten Erkenntnissen wohl nicht. Offenbar gab es einen technischen Defekt. Kimi Antonelli hat den großen Preis der Formel 1 in Monaco gewonnen. Der Mercedes-Pilot kam vor Lewis Hamilton im Ferrari und Isaac Hadjar im Red Bull ins Ziel. Mit dem Sieg baut Antonelli seinen Vorsprung in der Gesamtwertung aus.
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0: Viele Wolken sind gerade am Start. Dazu gibt's am Anfang noch ein paar Schauer, die aber ziemlich schnell nachlassen. Und dann wird's erst einmal trocken. Aktuell liegen wir bei Tiefstwerten zwischen 13 und 6 Grad. Heute tagsüber lockert's zwischendurch auf. Später ziehen wieder mehr Wolken rein. Die Höchstwerte schaffen es bis zu 29 Grad.
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2: Im Studio Gisa Weber. Der britische Premierminister Starmer, Kanzler Merz und Frankreichs Präsident Macron stellen sich hinter Präsident Zelenskys Idee für einen direkten Dialog mit Moskau. Das haben sie nach einem Vierertreffen in London erklärt. Bei persönlichen Gesprächen zwischen Kiew und Moskau sollten dann die USA und Europa mit am Tisch sitzen, hieß es weiter. Die Bemühungen um ein Ende des Ukraine-Kriegs waren zuletzt ins Stocken geraten. Die Beratungen in London sollen neuen Schwung in die Sache bringen. Der DGB-Vorstoß zu einer verpflichtenden Betriebsrente kommt bei der Union nicht gut an. Die Vorsitzende der Mittelstandsunion Konnemann warnt im Handelsblatt davor, dass dadurch Investitionen, Arbeitsplätze und Wachstum gefährdet würden. Der Vorschlag sorge vor allem für neue Belastungen für die Betriebe. Der SPD-Fraktionsvorsitzende Miersch betonte dagegen im Ersten:
3: Das ist ein Vorschlag, der meines Erachtens in die richtige Richtung geht. Aber ein Punkt muss man immer wieder sagen. Die gesetzliche Rente ist die Basis, ist die Grundlage für alles. Man kann daneben nicht willkürlich andere Dinge anschaffen, weil das wird nicht funktionieren am Ende.
2: Gekifft, dann hinters Steuer gesetzt und einen Unfall gebaut. Das soll in Zukunft auch in der Unfallstatistik landen. Das Bundesverkehrsministerium will am Freitag einen Gesetzentwurf in den Bundesrat einbringen. Mehr von Tom Husse.
4: Damit soll untersucht werden, wie sich die Cannabis-Legalisierung auf die Sicherheit im Straßenverkehr auswirkt. Konkret geht es um schwere Unfälle, bei denen Cannabis im Spiel war. Da will das Verkehrsministerium dann genau untersuchen lassen, wie hoch der THC-Wert ist. Für Cannabis am Steuer gibt es bereits seit einiger Zeit einen gesetzlichen Grenzwert, ähnlich wie die Promillegrenze bei Alkohol.
2: Der Betrieb am Flughafen in München ist am Abend vorübergehend eingestellt worden. Die Mitarbeiter im Tower hatten Brandgeruch wahrgenommen. Das Gebäude wurde evakuiert. Flammen oder Rauch wurden nicht entdeckt. Grund war offenbar ein technischer Defekt. Noch in der Nacht wurden Starts und Landungen wieder aufgenommen. Tennisprofi Alexander Zverev hat seinen ersten Grand-Slam-Titel gewonnen. Im Finale der French Open bezwang er den Italiener Flavio Cobolli. Zverev erkämpfte sich in Paris in 5 Sätzen den Titel. Es ist der erste Grand-Slam-Titel für einen Deutschen bei den Männern seit 30 Jahren.
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2: Viele Wolken sind gerade am Start. Dazu gibt's am Anfang noch ein paar Schauer, die aber ziemlich schnell nachlassen. Und dann wird's erst einmal trocken. Aktuell liegen wir bei Tiefstwerten zwischen 13 und 6 Grad. Heute tagsüber lockert's zwischendurch auf, später ziehen wieder mehr Wolken rein. Die Höchstwerte schaffen es bis zu 29 Grad.
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2: Im Studio Gisa Weber, schönen guten Morgen. Der britische Premierminister Starmer, Kanzler Merz und Frankreichs Präsident Macron haben sich hinter den Vorschlag des ukrainischen Präsidenten Zelensky gestellt, direkt mit Russland über eine Waffenruhe zu sprechen. Nach Beratungen der vier europäischen Länderchefs in London erklärten sie, dass die USA und Europa aktiv an den Gesprächen beteiligt sein sollten. Ausgangspunkt für die Verhandlungen soll die aktuelle Frontlinie sein. Putin hatte ein persönliches Treffen mit Zelensky zuletzt abgelehnt. Eine verpflichtende Betriebsrente für alle. Dieser Vorstoß des Deutschen Gewerkschaftsbundes kommt in der Debatte über die geplante Rentenreform nicht überall gut an. Cornelius Dräger berichtet.
3: Die Vorsitzende der Mittelstandsunion Gitta Connemann warnt im Handelsblatt davor. Sie sagt, zusätzliche Finanzierungspflichten für Arbeitgeber sorgen vor allem für neue Belastungen für die Betriebe. Das gefährde Investitionen, Arbeitsplätze und Wachstum. Statt Zwang brauche es Anreize für die betriebliche Altersvorsorge. Der SPD-Fraktionsvorsitzende Matthias Miersch wiederum begrüßte den DGB-Vorschlag im ersten, machte aber auch deutlich, Basis müsse immer die gesetzliche Rente sein.
2: Gekifft, dann hinters Steuer gesetzt und einen Unfall gebaut. Das soll in Zukunft auch in der Unfallstatistik landen. Das Bundesverkehrsministerium will am Freitag einen Gesetzentwurf in den Bundesrat einbringen. Mehr von Tom Husse.
4: Damit soll untersucht werden, wie sich die Cannabis-Legalisierung auf die Sicherheit im Straßenverkehr auswirkt. Konkret geht es um schwere Unfälle, bei denen Cannabis im Spiel war. Da will das Verkehrsministerium dann genau untersuchen lassen, wie hoch der THC-Wert ist. Für Cannabis am Steuer gibt es bereits seit einiger Zeit einen gesetzlichen Grenzwert, ähnlich wie die Promillegrenze bei Alkohol.
2: Der Iran hat erstmals seit Anfang April wieder Raketen auf Israel geschossen. Im Norden und im Zentrum des Landes gab es Luftalarm. Laut israelischem Militär konnten alle Raketen abgefangen werden. Teheran nannte den Beschuss eine Warnung. Israel hatte zuvor die libanesische Hauptstadt Beirut angegriffen. Tennisprofi Alexander Zverev hat die French Open gewonnen. Er setzte sich im Finale in Paris gegen Flavio Cobolli aus Italien in 5 Sätzen durch. Es war der erste Grand-Slam-Titel für Zverev überhaupt und der erste für die deutschen Tennismänner seit dem Erfolg von Boris Becker 1996 bei den Australian Open.
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2: Viele Wolken sind gerade am Start. Dazu gibt's am Anfang noch ein paar Schauer, die aber ziemlich schnell nachlassen. Und dann wird's erst einmal trocken. Aktuell liegen wir bei Tiefstwerten zwischen 13 und 6 Grad. Heute tagsüber lockert's zwischendurch auf. Später ziehen wieder mehr Wolken rein. Die Höchstwerte schaffen es bis zu 29 Grad.
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2: Im Studio Gisa Weber, schönen guten Morgen. Der britische Premierminister Starmer, Kanzler Merz und Frankreichs Präsident Macron stellen sich hinter Präsident Zelenskys Idee für einen direkten Dialog mit Moskau. Das haben sie nach einem Vierertreffen in London erklärt. Bei persönlichen Gesprächen zwischen Kiew und Moskau sollten dann die USA und Europa mit am Tisch sitzen, hieß es weiter. Die Bemühungen um ein Ende des Ukraine-Kriegs waren zuletzt ins Stocken geraten. Die Beratungen in London sollen neuen Schwung in die Sache bringen. Die Lage in Nahost eskaliert erneut. Erstmals seit Beginn der Waffenruhe Anfang April hat der Iran wieder Israel beschossen. Auslöser war ein Angriff Israels auf Vororte der libanesischen Hauptstadt Beirut. Damit habe Israel alle roten Linien überschritten, hieß es aus Teheran. Israel wiederum hat als Reaktion auf die neuen Raketenangriffe aus dem Iran auf Ziele in dem Land gefeuert. US-Präsident Trump hat in einem Telefonat am Abend noch versucht, Israel von einem Vergeltungsschlag abzuhalten. Eine verpflichtende Betriebsrente für alle. Dieser Vorstoß des Deutschen Gewerkschaftsbundes kommt in der Debatte über die geplante Rentenreform nicht überall gut an. Cornelius Dräger berichtet.
3: Die Vorsitzende der Mittelstandsunion Gitta Connemann warnt im Handelsblatt davor. Sie sagt, zusätzliche Finanzierungspflichten für Arbeitgeber sorgen vor allem für neue Belastungen für die Betriebe. Das gefährde Investitionen, Arbeitsplätze und Wachstum. Statt Zwang brauche es Anreize für die betriebliche Altersvorsorge. Der SPD-Fraktionsvorsitzende Matthias Miersch wiederum begrüßte den DGB-Vorschlag im ersten, machte aber auch deutlich, Basis müsse immer die gesetzliche Rente sein.
2: Am Münchner Flughafen ist der Betrieb am Abend vorübergehend eingestellt worden. Wegen Brandgeruchs musste der Tower evakuiert werden. Starts und Landungen waren in der Zeit nicht möglich. Gebrannt hat es nach ersten Erkenntnissen wohl nicht. Offenbar gab es einen technischen Defekt. Tennisprofi Alexander Zverev hat die French Open gewonnen. Er setzte sich im Finale in Paris gegen Flavio Cobolli aus Italien in 5 Sätzen durch. Es war der erste Grand-Slam-Titel für Zverev überhaupt und der erste für die deutschen Tennismänner seit dem Erfolg von Boris Becker 1996 bei den Australian Open.
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4: Wolkig ist es heute Morgen vielerorts, erstmal bleibt es aber oft trocken. Im Laufe des Tages ziehen von Westen her mehr Wolken rein und am Nachmittag kommt im Südwesten Regen dazu. Vereinzelt auch Gewitter, an den Alpen kann es auch kurz mal nass werden. Die Höchstwerte, die liegen je nach Region zwischen 20 und 29 Grad. Morgen dann eher durchwachsen, mal Wolken, mal kurze Auflockerungen, dazu Schauer und ein bisschen Regen, maximal 21 Grad.
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3: Und da geht's aus dem Schwarzwald nach Thüringen, nach Bad Frankenhausen. Da ist Marco am Start und sagt, hier scheint die Sonne wunderschön zum Montagmorgen. Ja, und das haben wir heute fast überall. Vielerorts ist es freundlich, vor allem im Süden und im Osten gibt's reichlich Sonnenschein. Weiter Richtung Westen und Norden ziehen dann so gegen Nachmittag, Abend immer mehr Wolken auf. Ab dem späten Nachmittag zwischen Nordsee und Oberrhein Schauer und kräftige Gewitter dabei. Die Temperaturen, die steigen auf 30 Grad heute. Morgen dann wird's vor allem im Südosten zeitweise nass. Ansonsten wieder ein Wechsel aus Sonne und Wolken. Und das bei bis zu 23 Grad. Wird also ein bisschen kühler.
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4: Ich bin Oliver Urbanke. Guten Morgen. Die Gewerkschaften sind bei einer möglichen Ausweitung des 8-Stunden-Tags zu keinerlei Kompromiss bereit. Jegliche Light-Version des Arbeitszeitgesetzes sei ein rein ideologisch getriebener Irrläufer, sagte DGB-Chefin Fahimi dem Redaktionsnetzwerk Deutschland. Union und SPD wollen statt einer Tages- eine Wochenhöchstarbeitszeit. Politikerbeleidigungen sollten aus dem Strafgesetzbuch gestrichen werden. Das fordert unter anderem Bundestagsvizepräsident Ramelow. Die Regelung nütze nur jenen, die behaupten, man könne seine Meinung nicht mehr sagen, sagte er dem Redaktionsnetzwerk Deutschland. Die SPD will am Status quo festhalten. Zuvor waren Bürger zu Geldstrafen verurteilt worden, nachdem sie Kanzler Merz als Lackaffe oder Lügenfritz bezeichnet hatten. Der Flugbetrieb am Münchner Flughafen ist am Abend vorübergehend eingestellt worden. Nach knapp 2 Stunden konnten aber wieder erste Maschinen abheben und landen. Joshua Heise berichtet.
5: Um 20.33 Uhr wurde der Tower des Münchner Airports geräumt, weil dort Brandgeruch festgestellt wurde. Um 21:45 Uhr dann die Entwarnung. Feuer oder Rauch wurde nach Angaben eines Sprechers nicht festgestellt. Schuld an dem Alarm war demnach ein defektes Bauteil an der Lüftungsanlage. Um verspätete Flüge noch abfertigen zu können, wurde nach erneuter Flugbetriebsaufnahme das Nachtflugverbot verkürzt.
4: Israels Luftwaffe hat Ziele im Iran angegriffen. Das hat das israelische Militär am Morgen mitgeteilt. Der Angriff folgte auf iranische Raketenangriffe auf Israel am Abend zuvor. Alle Raketen sollen abgefangen worden sein. Zuvor hatte Israel bereits Ziele in Beirut attackiert, trotz einer von US-Präsident Trump verkündeten Waffenruhe.
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3: Na, da sind wir doch alle wieder zusammen. Wie schön. Einen herrlichen Montagmorgen wünsche ich Ihnen. Es geht also in die neue Woche und das gleich mit unserer Wochenvorschau. Wir gucken also mal auf lustige Art und Weise, beziehungsweise unser Andi tut das, was in dieser Woche so passiert. Und das machen wir nach den Trucks und Rod Stewart. Ich bin das Hühnchen, wünsche Ihnen einen schönen Wochenstart. Guten Morgen.

0: With a girl like you, guten Morgen, einen schönen Montag. Ich hoffe, Sie haben gut geschlafen und Sie haben ausgeschlafen. Wir haben heute wirklich wieder schöne Sachen vor. Zum einen hat natürlich heute Bonnie Tyler Geburtstag. Sie wird 75 Jahre alt, klar. Die Fans sind in großer Sorge nach ihrer Not-OP. Wir gucken nachher gleich mal, ob es irgendwelche Neuigkeiten gibt, wie es ihr geht. Und jetzt schauen wir aber erstmal auf diese Woche. Was passiert alles? Das weiß unser Andi.
1: Am Mittwoch könnt ihr auf Arbeit eurem Kugelschreiber einen Geburtstagskuss geben. Der wird nämlich 83. Also jetzt nicht eurer direkt, aber der Kuli allgemein. Der wurde nämlich am 10. Juni 1943 von einem Journalisten zum Patent angemeldet.
2: Da legst du nieder.
1: Apropos, ist euch eigentlich schon mal aufgefallen, dass Kugelschreiber so ein bisschen wie Facebook-Freunde sind?
3: Nö.
1: Man hat jede Menge davon, aber schreiben tun die wenigsten.
4: Wieso?
5: Meine Damen und Herren, die schreckliche, die fußballlose Zeit ist vorbei.
1: Ja, das waren aber auch ein paar verdammt lange Tage seit dem Champions-League-Finale.
6: Oh, leise.
1: Am Donnerstag startet jedenfalls die Fußball-WM in Kanada, Mexiko und den USA. Anpfiff zum Eröffnungsspiel Mexiko gegen Südafrika ist um 21 Uhr mitteleuropäischer Zeit. Das erste Spiel für Deutschland ist dann am Sonntag um 19 Uhr in Houston gegen Curaçao. Und da heißt es am Ende dann hoffentlich:
7: Schöner Abend, gutes Spiel. Sind wir zufrieden?
1: Und nicht:
8: Houston, wir haben ein Problem.
9: Ich liebe Hühnerfleisch. Ich liebe auch Schweinefleisch. Und Rindfleisch und Fickfleisch, auch lecker.
1: Sonst schon, aber Freitag heißt es eher:
10: Totes Tier in deinem Bauch? Ii.
1: Da ist nämlich der Kein-Fleisch-Tag. Kann man ruhig mal machen, finde ich. Der Magen wird es schon vertragen. Und Tiere und Umwelt sagen:
11: Danke, danke, ja.
1: Und wenn das für euch überhaupt nicht in Frage kommt, unser Hörer Roland, der hat da einen Kompromiss gefunden.
12: Ich bin ja halb Vegetarier. Das heißt, ich esse nur Fleisch von Tieren, die sich vegetarisch ernähren.
13: Ganz toller Plan!
1: Am Sonntag ist der höchste Feiertag für Vampire, der Weltblutspendetag. Der ist immer am 14. Juni, weil an diesem Tag der Geburtstag von Karl Landsteiner wäre und der gilt als Entdecker der Blutgruppen.
14: Mein Gott, ich liebe dein Wissen.
1: Also geht Blutspenden, Leute, das ist super wichtig. Das Einzige, was dabei immer nervt, ist diese dämliche Fragerei. Haben Sie Allergien? Nehmen Sie irgendwelche Medikamente? Wessen Blut ist das? Warum bringen Sie es in einem Eimer? Mann, Mann, Mann, Mann, Mann.
15: Das ist eine Scheißfrage, auf Deutsch gesagt. Und hört endlich mal auf, in jeder Suppe ein Salz zu finden.
1: Und ihr kommt jetzt bitte gut durch die Woche. Euer Andi.
0: Das machen wir, mein lieber Andi. Und apropos Salz in der Suppe. Das sind ja unsere Musikgeschichten. Und da haben wir auch gleich wieder eine für Sie. In unserem Tagebuch der großen Hits. Da schlagen wir also eine neue Seite auf. Und das machen wir nach den Fine Young Cannibals und Simply Red. Ich bin das Hühnchen. Wünsche Ihnen einen wunderbaren guten Morgen.

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1: 8. Juni 1981. Kim Carnes steigt mit Bette Davis Eyes in die Charts ein. Bette Davis wird 1907 in Massachusetts geboren. Schon zu Schulzeiten spielt sie Theater. Mit Anfang 20 gibt es für sie nur einen Weg. Und der führt nach Hollywood. Sie spielt in über 100 Filmen mit. Sie wird 10-mal als beste Hauptdarstellerin für den Oscar nominiert und gewinnt 2 davon. Die amerikanische Filmgesellschaft setzt sie auf Platz 2 der einflussreichsten Schauspielerinnen des 20. Jahrhunderts. Noch vor Grace Kelly, Audrey Hepburn oder Marilyn Monroe. Die Frau ist eine Legende. Und um genau diese Legende, vielmehr um ihre Augen, geht es in Bette Davis Eyes. Um eine Frau, die Bette Davis Augen hat und damit allen Männern rechts und links ganz einfach den Kopf verdreht. Geschrieben wird dieser Song Mitte der 70er von Jackie DeShannon, die ihn auch auf ihrem Album New Arrangements rausbringt. Aber so richtig bekannt wird die Nummer erst, als Kim Carnes sie nochmal neu aufzeichnet. In ihrer Version wird Bette Davis Eyes zum Welthit.

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11: In Köln bei Susanne ist es noch wunderschön, sagt sie. Ein herrlicher Sonnenschein zum Start in die neue Woche. Das bleibt allerdings nicht so. Heute Nachmittag kommen zumindest im Westen Deutschlands wieder dicke Wolken an. Aber erstmal ist es richtig schön und richtig warm vor allen Dingen. Wir kriegen nämlich heute bis zu 30 Grad. Und jetzt noch ein Blick auf den Dienstag. Da wird es ein bisschen kühler, 23 Grad. Also es kommt mit den dicken Wolken aus Richtung Westen auch ein bisschen kühlere Luft. Und es bleibt aber größtenteils trocken, auch morgen.
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Guten Morgen, ich bin Kathi Huhn, wünsche Ihnen einen schönen Montag. Und bevor wir zusammen unsere Beißerchen schrubben, also ins Bad marschieren und die Zahnbürste in die Hand nehmen, reden wir über die Frau, die heute Geburtstag hat. Ihre Stimme erkennt man wirklich nach der allerersten Sekunde. Bonnie Tyler wird heute 75 Jahre alt. Und ihre Fans sind natürlich super besorgt in den letzten Tagen. Nach einer Not-OP im Mai musste sie mehrere Konzerte absagen und wurde zeitweise sogar in ein künstliches Koma versetzt. Inzwischen heißt es aber wohl aus ihrem Umfeld, der Zustand ist ernst, aber stabil. Die Ärzte gehen weiterhin von einer vollständigen Genesung aus und ihr Management bittet darum, nicht zu spekulieren, keine Unwahrheiten zu verbreiten. Und das wollen wir natürlich auch nicht. Also hoffen wir mal, dass Bonnie Tyler bald wieder genau das machen kann, was sie seit Jahrzehnten so erfolgreich tut. Auf der Bühne stehen und mit ihrer unverwechselbaren Stimme für Gänsehaut sorgen. Und jetzt feiern wir ihren 75. zuallererst mit If You Were a Woman and I Was a Man.

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2: Na dann, während Sie ins Bad watscheln, erzähle ich Ihnen mal ein bisschen was zum Song. Den kennen wir natürlich alle. Den kennen wir in- und auswendig. Johnny B. Goode. Chuck Berrys bekanntester Song, aber auch einer der wichtigsten Rock'n'Roll-Titel überhaupt. Allerdings hat sich da Chuck Berry doch inspirieren lassen, und zwar bei Louis Jordan im Jahr 1946. Der hatte nämlich den Song, der da hieß Ain't That Just Like a Woman, und da hören wir mal rein.
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0: Und da gefiel nämlich Chuck Berry das Gitarrensolo in dem Song. Und deswegen ist ihm dann seins eingefallen. So einfach ist es manchmal. Wir putzen Zähne heute mit Chuck Berry und Johnny B. Goode, unser Zahnputz-Oldie.
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2: Wow, damit hätte ich nicht gerechnet.

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6: Janosch war gerade auf der Hunderunde in Feldens in Rheinland-Pfalz und meldet Morgentau auf den Wiesen. Sehr poetisch. Viele Regionen in Deutschland dürfen sich heute erstmal über Sonne freuen. Allerdings kommen dann von Westen her heute Nachmittag immer mehr Wolken dazu. Später zwischen Nordsee und Oberrhein so ein paar Schauer und Gewitter. Der Osten bleibt trocken und sonnig. Temperaturen reichen von 18 bis 30 Grad heute. Morgen das Wetter insgesamt ein bisschen wechselhafter, also nicht ganz so viel Sonne. Es sind Wolken dabei. Im Norden einzelne Schauer und nur noch 23 Grad.
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7: Ich bin Oliver Urbanke. Guten Morgen. Der Traumjob direkt nach dem Studium scheint für viele Studierende nicht mehr ganz so selbstverständlich zu sein. Laut einer Umfrage der Beratungsgesellschaft EY gehen nur noch 39% sicher davon aus, schnell eine passende Stelle zu finden. Vor 2 Jahren waren es noch deutlich mehr. Zointa Sovali berichtet.
8: Früher lockte vor allem das Gehalt. Heute zählt für viele Studierende etwas ganz anderes. Ein möglichst sicherer Job. Flexible Arbeitszeiten und gute Arbeitsbedingungen landen erst dahinter. Die Autoren der Studie sehen darin einen klaren Stimmungswechsel. Die wirtschaftliche Unsicherheit und steigende Arbeitslosigkeit hinterlassen also ihre Spuren. Passend dazu wollen Studierende heute in Berlin gegen die geplante Nichterhöhung der BAföG-Sätze demonstrieren.
7: Eine sofortige Waffenruhe und Verhandlungen über ein Ende des Krieges. Dazu fordern Deutschland, Frankreich, Großbritannien und die Ukraine Kreml-Chef Putin auf. Die Staats- und Regierungschefs Merz, Macron, Starmer und Zelensky haben nach einem Treffen in London 5 Bedingungen genannt, darunter Sicherheitsgarantien für die Ukraine. Putin hatte Verhandlungen zuletzt abgelehnt. 3 Wochen nach dem Einsturz eines Hauses im sächsischen Görlitz sind 2 Verdächtige festgenommen worden. Sie stehen laut einem Polizeisprecher im Verdacht, in dem Haus Rohrleitungen beschädigt oder manipuliert zu haben, offenbar mit dem Ziel, Gegenstände für den Verkauf zu finden. Bei dem Einsturz durch ein Gasleck kamen 3 Menschen ums Leben. Der dänische Fußballer Christian Eriksen ist während eines Länderspiels gegen die Ukraine erneut auf dem Spielfeld zusammengebrochen. Der 34-jährige Wolfsburg-Profi konnte nach einer Behandlung aber selbst aufstehen und zum Krankenwagen gehen. Das Spiel wurde trotzdem abgebrochen. Vor 4 Jahren hatte Eriksen während eines EM-Spiels einen Herzstillstand erlitten und musste wiederbelebt werden.
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6: Eine ziemlich draufgängerische Nachtclub-Sängerin wird plötzlich ganz, ganz brav. Nee, falsch formuliert, sie muss ganz, ganz brav werden. Was anderes bleibt ihr nämlich nicht übrig. So, und jetzt wissen Sie eventuell schon, worum es geht heute beim Popcorn für alle. Wir gucken auf einen großen Filmklassiker zurück, erzählen Ihnen was über den Film, spielen Ihnen was aus dem Soundtrack und es geht gleich wieder los.

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2: Manchmal braucht's nur ein bisschen göttliche Eingebung. Oder eben eine Nachtclubsängerin, die sich im Kloster versteckt.
3: Wie ist ihr Name?
4: Dolores van Cartier. Ich bin Sängerin.
2: Whoopi Goldberg tauscht in Sister Act ihre knappen Glitzerfummel gegen die Nonnenkutte, weil sie blöderweise Zeugin eines Mordes wurde und die Polizei sie kurzerhand ins Kloster verfrachtet.
5: Die Polizei hat mir versichert, dass die Anwesenheit der jungen Frau absolut geheim gehalten wird. Und darüber hinaus bekommen sie eine großzügige Spende.
3: Nein, das ist absolut unmöglich.
5: Die Seele dieses armen, verirrten Schafes muss gerettet werden.
3: Diese Person kann man nicht verstecken. Sie ist auffällig wie ein bunter Hund. Das ginge nicht einen Tag lang gut.
5: Sie haben doch gelobt, niemanden abzuweisen, der Hilfe und Schutz sucht.
3: Das war eine Lüge.
2: Der Gospelchor rockt so überragend, dass die ganze Nachbarschaft in die Kirche pilgert. Für die Hauptrolle war eigentlich Beth Midler vorgesehen. Die stieg nach wenigen Tagen aus. Prinzessin Leia aus Star Wars hat daraufhin das Drehbuch umgeschrieben, also die Schauspielerin Carrie Fisher.
3: Es gibt drei Gelübde, die jede Nonne einhalten muss. Das der Armut, das des Gehorsams und das Gelübde der Keuschheit.
6: Ich muss hier raus.
7: Wenn der Schuppen jetzt eine Nonnbar wird, werde ich Papst.
8: Es muss doch hier irgendwas geben, das ich tun kann, ohne mir die Fingernägel abzubrechen oder jemanden zu ärgern.
3: Sie werden in den Chor eintreten.
8: In den Chor?
2: Sister Act wurde nicht nur im Kino fortgesetzt, dazu gab's auch ein Broadway-Musical. Der Soundtrack hat den Klingelbeutel scheppern lassen. 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
1: Wie wäre es zum Wochenstart? Guten Morgen mit Wolf Mahn. Ich warte auf dich. Würde mich freuen.
2: Morgen,

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8: Felicitas, die wohnt in Niedenstein in Hessen. Guten Morgen. Und die meldet uns auch kräftige Sonnenstrahlen. Haben wir heute fast überall, ne? Also wir haben wirklich Sonne dabei, im Westen und Norden allerdings dann später auch mit Wolken gemischt und dann kommen vielleicht auch ein paar Schauer und Gewitter dazu im Westen. Süden und Osten kommen besser durch den Tag, also mit mehr Sonne. Temperaturen steigen auf 18 bis 30 Grad. Morgen haben wir im Nordwesten einen lebhaften Wind und ein paar Wolken. Böen bis zu 60 km/h, also lassen sich nicht wegpusten. Und morgen wird es insgesamt ein bisschen frischer, obwohl es größtenteils trocken bleibt. Nur um die 23 Grad für den Dienstag.
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0: Wie gut kennen Sie Ihre Lieblingshits wirklich? Das ist gleich wieder die Frage
1: hier bei Schwarzwaldradio. Es wird ein bisschen knifflig, denn Google hat wieder einen ziemlich bekannten Song übersetzt und vorgelesen und plötzlich klingt selbst ein Welthit ziemlich seltsam. Erkennen Sie trotzdem, was es für ein Song ist, gibt es von uns 100 Schwarzwaldtaler. Wir machen es wie immer. In ein paar Minütchen geht's los. Vorher schicken wir liebe Grüße zum Henk.
2: Schönen guten Morgen, liebe Kathi. Wie geht es mit dir?
1: Gut.
2: Ich bin ein paar Wochen nicht auf Schwarzwaldradio gewesen. Ich hatte einen schweren Motorunfall in England. Ich war da unterwegs mit meinem Sohn und mit vier Freunden. Und dann ist was passiert. Dann bin ich ein paar Wochen da im Krankenhaus gelegen. Meine Freundin ist direkt rübergeflogen von Holland nach England, wo ich im Krankenhaus war. Und deswegen möchte ich eigentlich einen Spezialwunsch, wenn das möglich ist, für sie. Und dass sie ist all die Zeit an meiner Seite gewesen. Ja, ich möchte ihr sagen, dass ich unheimlich viel von ihr halte. Ich liebe sie unendlich viel. Und wenn es geht, hätte ich gerne von Rod Stewart Have I Told You Lately. Ich weiß ganz genau, meine liebe Vera, die hört auch Schwarzwald Radio in Holland. Oh. Und die wird sich riesig freuen, wenn sie ihren Namen hört und das Lied. Ja, das wäre super lieb, wenn du das spielen könntest.
1: Na, dann machen wir das doch, mein lieber Henk. Und da sind wir sehr froh, dass du wieder auf dem Damm bist. Und hier ist der Rod Stewart mit der wunderbaren Nummer Have I Told You Lately. Guten Morgen. Have I told you lately?

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2: Google. Na dann, geht's los. 100 Schwarzwaldtaler können Sie sich jetzt verdienen mit unserem Google-Double. Ich habe einen Song übersetzen lassen von Google und vorgelesen hat Google mir das Ganze auch noch. Und jetzt erkennen Sie, welcher Hit das hier ist.
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2: Es ist wirklich so lustig, was diese Übersetzer aus dem Song gemacht haben. Es ist wirklich großartig. Ich spiele es Ihnen nochmal vor.
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2: Welcher Song ist es? 0173 104 33 33. Das ist unsere WhatsApp-Nummer, da können Sie eine Sprachnachricht hinschicken oder Sie rufen an 0800 504 33 33. Ich drücke Ihnen die Daumen.

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7: Nach Neubrandenburg geht's zur Carla und die meldet uns auch schönstes Frühsommerwetter und ja, das bleibt heute auch so schön, zumindest im Osten. Im Westen dagegen, da kommen so ein paar Wolken angerauscht und da kommt auch die kühlere Luft an. Deswegen unsere höchsten Temperaturen heute eher im Süden und nicht im Westen. Da werden es nur so um die 23 Grad maximal, auch sehr angenehm, nichts dagegen. Aber es werden 30 Grad im Südosten Bayerns und das ist schon ein Unterschied. Morgen machen wir auch Sonne, gemixt mit ein paar Wolken. Es bleibt aber größtenteils trocken im Norden. Kann es ein paar Schauer und Gewitter geben, aber das wird nicht viel. Und morgen ist es dann für alle ein bisschen kühler. Für den Dienstag 23 Grad maximal.
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8: Ich bin Oliver Urbanke. Guten Morgen. Die Bundesregierung weiß nicht, welche Folgen das Gebäudemodernisierungsgesetz für den Klimaschutz haben wird. Das geht aus einer Antwort auf eine Grünen-Anfrage hervor, die den Funke-Medien vorliegt. Grünen-Politiker Saleh verweist in dem Kontext auf das Verschlechterungsverbot beim Klimaschutz. Sollten durch das neue Gesetz Klimastandards abgesenkt werden, sei das verfassungswidrig. Kriege, Konflikte und geopolitische Spannungen auf der Welt führen aktuell wieder zu einem atomaren Wettrüsten. Zu dem Ergebnis kommt ein Bericht des Stockholmer Friedensforschungsinstituts SIPRI. Sigrid Harms berichtet.
9: Die Welt wird von Jahr zu Jahr unsicherer. Zusammen verfügen die Atommächte über 12.000 Atomsprengköpfe. Statt auf Abrüstung setzten sie auf Abschreckung, so die Friedensforscher. In der Praxis bedeutet das, jeder Nuklearstaat modernisiert oder erweitert sein Atomwaffenarsenal, was eine Kettenreaktion auslöse. Die Maßnahmen eines Landes führten zu ähnlichen Schritten in anderen.
8: Die Deutsche Bahn stattet ihre Kundenbetreuer an Bahnhöfen und in Zügen seit einigen Wochen mit Bodycams aus. Rund ein Drittel haben das freiwillige Angebot bislang in Anspruch genommen. Bis Mitte des Jahres soll die Quote bei 50% liegen, heißt es von der DB Regio. Umfragen der Gewerkschaft EVG zeigen immer wieder, dass sich viele Zugbegleiter bei ihrer Arbeit nicht sicher fühlen. Endlich geschafft. Tennisspieler Alexander Zverev hat das Finale der French Open gewonnen. Der 29-Jährige setzte sich in Paris gegen den Italiener Flavio Cobolli in 5 Sätzen durch. Für den Hamburger ist es der erste Grand-Slam-Titel seiner Karriere. Der letzte deutsche Sieger eines Grand-Slam-Turniers war Boris Becker vor 30 Jahren.
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7: Hier nochmal das Google-Dubel für den Montag. Achtung, nochmal genau hinhören. Welchen Song habe ich hier übersetzen und vorlesen lassen?
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7: Welcher Song ist es? Haben Sie ihn erkannt? Ich bin gespannt. 0173 104 33 33, unsere WhatsApp-Nummer. Telefonieren können wir auch unter 0800 504 33 33. Es gibt wie immer 100 Schwarzwaldtaler zu gewinnen.

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2: Google.
3: Haben Sie diesen Song erkannt hier?
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3: Welchen Song habe ich da übersetzen lassen von Google? Das ist die Frage.
5: Guten Morgen, liebes Schwarzwald Radio. Hier ist die Anja aus dem Zittauer Gebirge.

Na Mensch, die Bonnie Tyler, heute 75. Geburtstag und vielleicht kann sie ja mittlerweile schon wieder ein Gläschen Orangensaft auf ihren Geburtstag trinken. Hier ist Schwarzwaldradio. Ich bin das Hühnchen, wünsche Ihnen einen schönen guten Morgen. Bevor wir Ihnen nachher in 20 Minuten gleich wieder ein wunderschönes Plätzchen im Schwarzwald vorstellen, gibt es bei uns unter anderem noch Musik von Nirvana und Kurt Cobain, war bekanntermaßen ein sehr, sehr großer David Bowie-Fan. Die Alben von David Bowie gehörten zu seinen 50 Lieblingsplatten und deswegen haben die Herrschaften auch irgendwann einfach mal einen David Bowie-Song gecovert. The Man Who Sold the World in der Live-Version. Wir sind Nirvana. Guten Morgen.

0: That was a David Bowie song.
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6: Auch in Dachau in Bayern beim Detlef. Schönstes Frühlingswetter. Ganz viel Sonnenschein meldet er uns vom Bürofenster. Und so bleibt das heute auch an den meisten Fleckchen in Deutschland. Im Westen allerdings dann gegen Nachmittag dickere Wolken und einzelne Schauer und Gewitter. Aber ansonsten wirklich ein schöner Sommertag mit bis zu 30 Grad. Das ist unsere Höchsttemperatur heute. Morgen dann, ja, da ist ein bisschen frischere Luft da. Morgen kriegen wir nur noch 23 Grad maximal. Aber es bleibt größtenteils trocken. Es gibt ein paar Schauer und Gewitter, vor allem im Norden. Aber das können wir eigentlich unter Ulk verbuchen. Im Großen und Ganzen bleibt der Sommer da.
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0: 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Guten Morgen hier bei Schwarzwald Radio. Und es wird wieder ein schöner, heißer Tag. Bis zu 30 Grad gibt es heute, zumindest im Süden Deutschlands. Und falls Sie ein kühles und dazu noch wunderschön romantisches Plätzchen suchen, hier bei uns im Schwarzwald, wir hätten da eins für Sie.
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2: Der Klagstein. Man findet ihn zwischen Bad Peterstal-Griesbach im Rennstall und Bad Rippolsau-Schappach im Wolftal. Das ist einer dieser Orte, die man wahrscheinlich nie zufällig entdecken würde. Mitten im Wald steht oder liegt plötzlich ein riesiger einzelner Felsen. Und um den ranken sich natürlich seit Jahrhunderten alte Schwarzwaldgeschichten. Früher glaubten die Menschen, dort nachts geheimnisvolle Stimmen zu hören. Heute ist der Klagstein ein wunderschönes Ziel für Wanderungen. Der Weg führt durch ruhige Wälder und kleine Lichtungen, bis plötzlich dieser gewaltige Stein auftaucht. Oben hat man einen tollen Blick über die Schwarzwaldhügel. Besonders spannend wird's bei Nebel oder kurz vor Sonnenuntergang, wenn die Stimmung fast schon mystisch wirkt. Genau solche Orte machen den Schwarzwald aus. Ein bisschen Natur, ein bisschen Geschichte und ganz viel Atmosphäre.

0: Guten Morgen, Kati. Guten Morgen, Schwarzwaldradio Hörer. Ich hätte da einen Musikwunsch in der Früh. Wie wär's denn mit Bon Jovi? Never say goodbye. Das wäre mal richtig was zum Schwofen. Vielen Dank und einen schönen Tag, wünscht der Wolf.
1: Merken Sie das? Die Männer hier bei Schwarzwaldradio, die werden immer mehr zu Schmachtfetzen-Fans. Ich kriege sie alle. Schönen guten Morgen jetzt mit Bon Jovi und Never Say Goodbye.

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12: In Köln bei Susanne ist es noch wunderschön, sagt sie. Ein herrlicher Sonnenschein zum Start in die neue Woche. Das bleibt allerdings nicht so. Heute Nachmittag kommen zumindest im Westen Deutschlands wieder dicke Wolken an. Aber erstmal ist es richtig schön und richtig warm vor allen Dingen. Wir kriegen nämlich heute bis zu 30 Grad. Und jetzt noch ein Blick auf den Dienstag. Da wird es ein bisschen kühler, 23 Grad, also es kommt mit den dicken Wolken aus Richtung Westen auch ein bisschen kühlere Luft und es bleibt aber größtenteils trocken, auch morgen.
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13: Ich bin Oliver Urbanke, guten Morgen. Böllerwürfe, Beleidigungen und zunehmende Gewalt. Für viele Bahnmitarbeiterinnen und Mitarbeiter ist das Alltag. Um sie besser zu schützen, stattet die Deutsche Bahn seit einigen Wochen Kundenbetreuer an Bahnhöfen und in Zügen mit Bodycams aus. Claudia Wächter berichtet.
14: Bodycams sollen Standard werden bis Jahresmitte, so der Plan, soll zumindest die Hälfte der Bahnmitarbeiter solch eine Minikamera tragen. Zudem muss jeder, der Kundenkontakt hat, auch an einer Schulung teilnehmen. In Berlin läuft außerdem auch gerade ein Test mit Schutzhelmen, zum Beispiel bei Fußballspielen oder Demos. Vor allem nach dem tödlichen Angriff auf einen Zugbegleiter in Rheinland-Pfalz vor einiger Zeit ist das Thema Sicherheit im Fokus.
13: An deutschen Flughäfen tauchen immer öfter Drohnen auf und das geht richtig ins Geld. Im vergangenen Jahr wurden 226 Drohnenvorfälle gemeldet. Das zeigt eine Analyse des Deutschen Zentrums für Luft- und Raumfahrt. Gut die Hälfte führte zu Voll- oder Teilsperrungen an 25 Flughäfen. Die Kosten für den Luftverkehr beliefen sich mit Folgekosten durch Flugausfälle auf bis zu 160 Millionen Euro. Besonders oft betroffen waren die Flughäfen Frankfurt und München. Die Bundesregierung versucht nach Ansicht von Bundesratspräsident Bovin Schulte, zu viele Feuer gleichzeitig zu löschen. Bei den Reformen rate er der Regierung, sich auf die Dinge zu konzentrieren, die in der aktuellen wirtschaftlichen Lage nötig seien, sagte der SPD-Politiker dem Spiegel. So müsse die Steuerreform noch vor der Sommerpause kommen. Die Rentenfrage könne man in der zweiten Jahreshälfte lösen. Bei dem schweren Erdbeben auf den Philippinen sind Behördenangaben zufolge mindestens 15 Menschen ums Leben gekommen. 129 weitere seien bei dem Beben der Stärke 7,8 verletzt worden, heißt es vom philippinischen Zivilschutz. Besonders stark hat das Erdbeben die 700.000 Einwohnerstadt General Santos City getroffen. Die zwischenzeitlich ausgerufene Tsunami-Warnung ist mittlerweile aber wieder aufgehoben.
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15: Schön, dass Sie da sind. Guten Morgen.

Schauen wir mal auf das Datum jetzt hier bei Schwarzwaldradio. Es ist der 8. Mai 2026. Und jetzt geht's in unserem Kalenderklassiker 56 Jahre zurück. Da waren nämlich Deep Purple auf Deutschland-Tournee. Und da haben sie eine Erfahrung gemacht, die wahrscheinlich so nicht im Tourplan vorgesehen war. Ihr Van, also ihr Bus, der wurde von den DDR-Behörden einfach mal einkassiert bzw. beschlagnahmt. Die Band war in neuer Besetzung unterwegs, Ian Gillan war gerade erst eingestiegen und irgendwo in Grenznähe zu Ostdeutschland, da sind die Briten den ostdeutschen Behörden offenbar etwas zu nahe gekommen. Lange Haare, schrille Klamotten und ein Bus voller Rocker. Ach, das war suspekt. Und mitten im Kalten Krieg hat das wohl für mehr Aufmerksamkeit gesorgt als gewünscht. Die Musiker mussten Rede und Antwort stehen, bekamen aber den Bus schließlich zurück, zum Glück, denn die Tour musste ja weitergehen. Und schließlich wollten die Jungs ja eine der größten Rockbands der Welt werden. Musik aus der Zeit gibt's auch aus dem Jahr 1970 jetzt Deep Purple mit Black Knight.

0: Auch die Woche werden wir schaffen, ich bin mir ganz sicher. Guten Morgen hier bei Schwarzwaldradio. Musikwünsche gehen bei uns immer an die 0173 104 33 33, unsere WhatsApp-Nummer.
1: Einen wunderschönen Montagmorgen wünsche ich dir, liebe Kathi, und uns allen auch. Und ich baue jetzt gerade mein Homeoffice-Gerümpel auf und hoffe, dass ich dann weniger Besprechungen habe und den ganzen Tag Schwarzwaldradio hören kann. Und ich hätte einen Wunsch zum Start in die Woche für mich und vielleicht für alle. Und zwar Summer Madness von Kool & The Gang. Da habe ich mich letztens dran erinnert, das lief dann. Das war von dem ersten Rocky-Film. Ich glaube, das war 76 oder so war das. Ja, das würde mich sehr freuen. Tschüss erstmal. Ciao, ciao.
0: Und da hat der Stefan vollkommen recht. Das lief im Rocky-Film 1976 und zwar in der melancholischen Szene, in der Rocky nach Hause kommt und seinen Alltag zeigt. Es war so ein kurzer Moment der Stille zwischen den Kämpfen. Spielen wir natürlich. Hier sind Kool & The Gang.

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5: Wir hatten letzte Woche eine ganz tolle Woche bei euch im Schwarzwald. Wir sind einen ganz abenteuerlichen Weg, nur einen ganz schmalen Pfad. Von Ruhestein aus sind wir los und dann Abstieg über Mummelsee kann ich nur jedem empfehlen. Fahrradfahren und Wandern, Herz, was willst du mehr? Fahrt in den Schwarzwald.
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0: Guten Morgen, Kathi, hier ist der Bodo aus Murnau. Du, nachdem dieses Jahr auf dem Münchner Tollwood Festival die Marla Glenn zu Gast ist, mit Anastasia auch zusammen auf einer Bühne, und ich da leider nicht hin kann, würde ich mir von dir Believer von Marla Glenn wünschen. Wäre es möglich, das zu spielen?
1: Das ist möglich, mein lieber Bodo. Das geht auch sofort los. Tollwood Festival, habe ich gerade mal geguckt, ist ja auch schon nächste Woche. Also nicht das kommende Wochenende, sondern das nächste Wochenende dann. Und da ist ja nicht nur Anastasia dabei, nicht nur Marla Glenn, sondern auch Rick Astley zum Beispiel. Also das wird wahrscheinlich richtig cool. Naja, und wenn du nicht dabei sein kannst, dann kriegst du eben Marla Glenn von uns jetzt. Hier ist Believer bei Schwarzwaldradio.

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Hola, ¿qué tal? Un buen día. Guten Morgen. Herzlich willkommen. 10 Uhr auf den Kanarischen Inseln. Es ist Montag, der 8. Juni 2026. Rein in diese Woche. Ich bin Rudi Loderbauer und natürlich haben wir die bunten und kuriosen Geschichten aus aller Welt in den kommenden 2 Stunden wieder für euch zusammengetragen. Einiges mit dabei. Zum Beispiel gehen wir nach Australien, nach Sydney. Da gab es vor ein paar Tagen ein großes Live-Konzert und ja, live ist live und live ist immer ein bisschen gefährlich, weil da kann natürlich auch spontan was passieren. Und bei diesem großen Konzert in Sydney, da ist was passiert. Was genau, das sage ich euch gleich in ein paar Minuten. Und dann haben wir noch einen Mann in München, der vor ein paar Tagen abends an der Isar spazieren gegangen ist und so ein paar Steine mit den Füßen da rumgekickt hat. Und irgendwie hat er dabei seinen Schuh über eine Mauer gekickt. Und das hatte interessante Folgen. Das muss ich euch nachher ein bisschen ausführlicher noch erzählen. Wir haben natürlich aktuelle Inselnachrichten mit dabei für Fuerteventura und die Kanarischen Inseln. Steht ja momentan alles bei uns im Zeichen des Papstbesuches auf den Kanaren. Er kommt ja in ein paar Tagen, ist ja schon auf der Peninsula. Gestern der große Gottesdienst mit über 1 Million Gläubigen mit dabei. Heute die Rede im Parlament, also da ist einiges geboten. Inselnachrichten nachher um 20:30 und das Wetter natürlich, die Aussichten. Wir werden es in dieser neuen Woche, die Infos kommen wie immer um 20:30 nachher von unserem Thomas Globig bekannt vom MDR.

SWR-Fernsehen. Die vergessenen Hits der vergangenen Jahrzehnte haben wir auch wieder mit dabei. Nachher ein schöner Titel und jetzt erstmal Musik zum Reinkommen in diesen Montag. Ich hoffe, es geht euch gut, ihr lasst es euch gut gehen. Wir begleiten euch dabei. Die Pointer Sisters gibt's gleich und es brennt Feuer. Außerdem Taburette mit dabei, Rotoi Elegante und dann haben wir noch diese Herrschaften. Aus Schweden Ace of Base, die 90er, Wheel of Fortune, das Glücksrad, das drehen wir. Und ich wünsche eine schöne Zeit und danke, dass ihr den richtigen Sender hört. Das ist natürlich Ola FM.

Prinz, die Pointer Sisters on fire hier bei Ola FM, eurem Lieblingsradio auf den Kanarischen Inseln. Ola FM, Canarias auf Fuerteventura, Lanzarote und Teneriffe mit Rudi Loderbauer, das bin ich und das sind die bunten und kuriosen Geschichten aus aller Welt. Live ist live, am Opusball gesungen und live. Bei Live-Konzerten oder Sendungen, ja, da kann immer mal was passieren. Das ist ein bisschen gefährlich, aber auch umso spannender. Vor ein paar Tagen, da war ein großes Live-Konzert zum Musical La La Land in Sydney in Australien. Und da gab es ein kleines Problem. Da ist nämlich in der Pause des Musicals plötzlich der Pianist erkrankt, konnte nicht mehr weiterspielen. Und so kam dann noch in der Pause die Durchsage, gibt es einen Pianisten im Haus? Ja, und wie das Schicksal manchmal so spielt, es war tatsächlich einer im Publikum, ein junger Mann, 21 Jahre alt, Sterling Nasa heißt der Gute. Er ist spontan eingesprungen und hat ohne Probe vor 2500 Menschen gespielt und das so gut, er hat das ganze Live-Konzert gerettet. Großartig, ja. Talente gibt's, Talente schlummern. Und der Mann hatte seinen großen Auftritt. Ja, live ist einfach immer so ein gewisser Kitzel auch. Das ist das ganz besondere Etwas. Das weiß auch er hier. Robbie Williams, En Vivo, live mit Angels. Jetzt bei Ola FM.

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ganz entspannt. Milo und AO Technology, für ihn der große Durchbruch damals gewesen. Sehr sympathischer junger Herr aus Belgien. Bei uns hier geht's weiter bei Ola FM gleich mit aktuellen Inselnachrichten für Fuerteventura und die Kanarischen Inseln und das Wetter für die neue Woche. Die Aussichten, wenn wir von unserem Thomas Globig bekannt vom MDR Fernsehen. Vorher noch Musik von unserem Frankie, unser Frank Kassebaum, wieder ein schöner Titel von ihm. Er sagt, diesmal ist es keine klassische Liebesgeschichte, diesen Titel, es geht eher um diesen besonderen Moment, wenn einem ein Mensch begegnet, vielleicht auch nur ganz kurz und man merkt so ein bisschen, oh, das Herz, das lebt noch. Ja, und der Stranger in seinem Lied, der bleibt bewusst offen. Es kann ein Mann oder eine Frau sein, jemand Fremdes im Alltag, ein Blick, eine Begegnung, der einfach was Besonderes auslöst. Musikalisch sehr, ja, cineastisch aufgebaut mit Piano, Streichern, Cello und einem großen orchestralen Finale. Das klingt schon fast wie der Soundtrack zu einem besonderen Film. The Heart is Still Alive. Frankie neu bei Ola FM jetzt.

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1: Kommt natürlich von unserem Lieblingsmeteorologen Thomas Klobig, bekannt vom MDR-Fernsehen zum Start rein in die neue Woche. Noch ein bisschen trüb am Vormittag, aber zum Nachmittag wird es wieder sonniger. 20 bis 24 Grad an der Westküste sowie in den Bergen. Im Süden und Osten örtlich bis 28 Grad. Am Nachmittag weht der Wind dann deutlich stärker, zunehmend stark mit Böen von teils mehr als 60 Stunden. Kilometern aus nördlichen Richtungen. Die weiteren Aussichten. Im Laufe der Woche ändert sich am Inselwetter relativ wenig. Nur vorübergehend ist der Himmel wolkiger. Tagestemperaturen bleiben bei 23 bis 28 Grad und gerade nachmittags ziemlich stark windig.
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1: Ja, und da sind wir in großer Erwartung. Der Papst ist ja schon auf den auf der Peninsula und er wird auch begleitet werden vom spanischen König Felipe VI. Und Ministerpräsident Pedro Sanchez auf der Reise zu den Kanarischen Inseln in den kommenden Tagen. Sanchez wird ihn auf Gran Canaria begleiten und der König wird ihn am nächsten Tag, das ist dann der 12. Juli, auf dem Nordflughafen von Tenerife verabschieden. Und ganz interessant auch, der Präsident der Kanarischen Inseln, Fernando Clavijo, wird dem Papst eine Studie über seine kanarischen Wurzeln überreichen. Eine Ahnenforscherin hat die erstellt und sie hat nämlich den Stammbaum des Papstes zurückverfolgt und visuell festgehalten. Die Vorfahren von Papst Leo XIV. Waren Kanarier, die aufgrund der Armut nach Amerika ausgewandert sind. Sie stammten aus dem Stadtteil La Asomada in Santa Cruz de la Palma. Wunderschöne Insel La Palma. Daher hat dieser Papst eben auch eine ganz besondere Verbindung zu unseren Kanarischen Inseln.
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1: Das sind die bunten und kuriosen Geschichten aus aller Welt. Und da hatte ein junger Mann keine wirkliche Verbindung vor ein paar Tagen, als er an der Isar in München spazieren gegangen ist. Er hat Steine mit dem Fuß rumgekickt und plötzlich ist einer seiner Schuhe irgendwie über eine hohe Mauer geflogen, unbeabsichtigt das Ganze, und das hatte ungeahnte, unglückliche Folgen. Was da genau passiert ist, das erzähle ich euch gleich nach drei am Stück. Gleich mit dabei Lyndon David Hall, Sexy Cinderella, außerdem Lunedì, Mirage und Stasera, La Luna, heute Abend der Mond, und Ten CC Klassiker jetzt, die Rubber Bullets bei Ola FM.

Liebevolle Erinnerung an Lyndon David Hall, viel zu früh verstorben, aus den 90ern. 1999 war Sexy Cinderella hier bei Ola FM mit Rudi Loderbauer. Und da seid ihr mittendrin in den bunten und kuriosen Geschichten aus aller Welt. Und da hat sich ein Mann ziemlich blöd verlaufen vor ein paar Tagen. Ein 23-jähriger Mann aus München, der war am späten Abend quasi unterwegs, eigentlich entlang der Isar, und so zum Zeitvertreib hat er mit den Füßen ein paar Steine auf dem Weg dahin gekickt, und dabei hat sich plötzlich, da hat er wohl ziemlich zugelangt, einer seiner Schuhe vom Fuß gelöst, von einem der Füße, und flog dann schwupps weit nach oben über den fast 2 Meter hohen Zaun. Und direkt angrenzend war eben der Tierpark Hellabrunn, der Zoo in München. Und da ist sein Schuh drüber. Der Mann ist dann wohlgemerkt mit 1,5 Promille über diesen Zaun geklettert und stand plötzlich mitten im Gehege der Bisons. Da hat er dann so allmählich realisiert, was hier Sache ist, und leichte Panik bekommen. Hin und her gelaufen, und er hat nicht mehr rausgefunden. Letztendlich half dann nur noch ein Notruf per Handy bei der Polizei. Die sind gekommen und haben ihn gerettet.

0: mit leichten Verletzungen, wie es heißt. Die waren aber offenbar nicht von den Bisons. Die waren relativ friedlich. Die haben das wahrscheinlich nur neugierig beäugt. Was ist denn das für einer, wenn sie sich gedacht haben? Schmeißt er seinen Schuh da drüber und dann bekommt er auch noch Panik. Bei Ola FM geht es jetzt hier weiter mit einem Titel, der ist
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0: Brandneu sogar. One Republic, neue Single, Need Your Love.

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der großartige, der wunderbare Jackie Wilson, Higher and Higher hier bei Ola FM. Und jetzt ist es wieder Zeit für Helens Song of the Week. Helen ist Stammhörerin aus den USA, aus einer kleinen Stadt in New Jersey. Und jede Woche gibt es hier einen Song of the Week. Und das ist heute mal was anderes. Mal nicht Country, mal kein Oldie, kein Klassiker, sondern was Flotteres. Helen, welcome to the show. This is your song of this week and you've chosen one of your exercise songs. Wow, that's the perfect beat to get you in the mood for the new day, the morning and all day. Flo Rida and T-Pain, yes. Let's go down low on all FM.

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Bienvenidos in Ola FM. Schön, dass ihr dabei seid. Die bunten und kuriosen Geschichten aus aller Welt. Ich bin Rudi Loderbauer und gleich haben wir eine Sache, wenn man im Auto unterwegs ist, so locker mal den Arm raus aus dem Seitenfenster, Fenster runterkurbeln und ganz lässig da durchfahren. Ist durchaus teuer in einigen Ländern mittlerweile, in Italien zum Beispiel. Warum? Darüber reden wir gleich ein bisschen ausführlicher. Die vergessenen Songs der vergangenen Jahrzehnte, der Björn von der Retrowelle hat wieder was Schönes aus dem Musikarchiv geholt. Ungefähr 20 Minuten ist es soweit. Aktuelle Inselnachrichten um halb, natürlich im Zeichen des Papstbesuches auf den Kanarischen Inseln in den kommenden Tagen in Spanien. Auf der Peninsula ist er ja schon. Diesen Sonntag der große Gottesdienst gewesen mit über 1 Million Teilnehmern, die da vor Ort waren. Das Wetter natürlich auch mit dabei bei uns. Wie schaut's aus in der neuen Woche? Die Infos kommen von unserem Thomas Globig, bekannt vom NDR Fernsehen. Jetzt erstmal Musik, da am Stück Swing Out Sister mit dabei. You on my mind, Sweet California. Die Mädels Well Were Serra. Und 38 Special, mit denen geht's los. If I'd been the one.

die Mädels von den Swing Out Sisters, You on My Mind hier bei Ola FM mit Rudi Loderbauer und mal eben den Arm locker aus dem Autofenster hängen lassen, den Ellenbogen auf der Tür abstützen. Für viele gehört das so ein bisschen auch zum Urlaubsgefühl dazu, aber in Italien, da kann diese Gewohnheit jetzt schnell sehr, sehr teuer werden. Ja, da nämlich während der Fahrt Arme, Ellbogen, Füße oder andere Körperteile aus dem Seitenfenster ragen lässt, der muss künftig mit einem ordentlichen Bußgeld rechnen. Das ist neues italienisches Verkehrsrecht. Das ist nicht nur ein Regelverstoß, sondern unter Umständen auch eine Gefährdung des Straßenverkehrs. Im italienischen Straßenverkehrsgesetz, im Codice della Strada, dort ist festgelegt, dass weder Fahrer noch Insassen Körperteile über die seitliche Fahrzeugkontur hinaus ragen lassen dürfen. Und schon ein auf der Fensterkante abgestützter Ellenbogen kann deshalb eine ordentliche Geldstrafe nach sich ziehen. Von 85 bis 340 Euro kann das kosten. Dann ist man ganz schnell nicht mehr so lässig. Gut, muss ja auch nicht unbedingt sein. Lieber Fenster zu, Klimaanlage an, dann ist es angenehmer für alle, auch im Auto. Das geht ein bisschen cooler, im wahrsten Sinne des Wortes. Und jetzt geht's nach Holland, in die Niederlande. Musik von Out Nederland, Look That You Lean On Uns. Leisteren noch ein feiner Tag mit Ola FM in Fleming, Tanzautomat.

0: Frankreich, aus einem meiner absoluten Lieblingsländer, aus den Niederlanden, Fleming und Automatisch. Und gleich geht's weiter mit den vergessenen Songs der vergangenen Jahrzehnte. Der Björn von der Retrowelle hat was aus unserem Musikarchiv rausgeholt, ist noch gar nicht so alt, kommt nachher gleich. Aber vorher noch Christa Burke und Don't Look Back, gleich.
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Ja, wir schauen lieber nach vorne, nicht zurück. Don't look back, Chris de Burgh bei OLFM. Jetzt wieder die vergessenen Songs der vergangenen Jahrzehnte. Wir gehen zurück ins Jahr 1988 zu einer Dame, die damals ihre ersten großen Erfolge hatte. I Should Be So Lucky zum Beispiel. Kylie Minogue ist natürlich gemeint, aus Australien, die Kylie. Und der Björn hat was rausgesucht, eine Single, die damals anfangs nur in Japan veröffentlicht wurde. Musikalisch ein typischer Stock Aitken Waterman Pop-Song, ziemlich eingängig und guter Laune auch, war Platz 1 in den japanischen Single-Charts. Und nicht nur so kurzzeitig, sondern 10 Wochen gleich auf Platz 1 gewesen. In Europa nicht ganz so bekannt. Warum auch? Komischerweise eigentlich. Also verstehe ich gar nicht. Dabei ist es doch so was Schönes und passt auch perfekt rein damals eben in diese Zeit. Da gab es eine ganze Reihe von Titeln. Nicht nur von Kylie, Rick Astley und noch Jason Donovan und einigen anderen. Jetzt aber erstmal der Titel hier. Zum Genießen, Kylie und Turn It Into Love bei OLFM.

Eins der Frühwerke von Kylie 1988, Turn It Into Love. Interessanterweise kam dieser Titel nie in England als Single raus, wurde aber dann später von Hazel Dean gecovert quasi und war in den Top 40 in England. Die hatte also da Erfolg damit. Ganz interessant. Ja, manchmal ist es eigenartig, wie sich die Songs entwickeln. Gleich Inselnachrichten und das Wetter hier bei Ola FM. Nach ihm ja Huber K., wenn der Mond die Sonne berührt.

0: Ja, apropos, was macht denn die Sonne bei uns?
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0: Zumindest zum Start rein in die neue Woche ist sie am Vormittag, an diesem Montag, noch etwas verhalten. Aber spätestens am Nachmittag wird es wieder sonniger bei 20 bis 24 Grad an der Westküste sowie in den Bergen. Im Süden und im Osten der Insel örtlich bis 28 Grad. Der Wind weht mäßig, aber nachmittags dann wieder zunehmend stark. Mit kräftigen Böen von teils mehr als 60 Stundenkilometern aus nördlichen Richtungen. Die weiteren Aussichten: im Laufe der Woche ändert sich da relativ wenig. Nur vorübergehend ist der Himmel wolkiger. Die Tagestemperaturen bei maximal 28 Grad und gerade nachmittags weiterhin ein ziemlicher starker Wind.
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0: Ja, die Vorbereitungen laufen auf Hochtouren. Der Papst ist ja schon da auf der Peninsula und jetzt die nächsten Tage kommt er dann zu uns auf die Kanarischen Inseln, Gran Canaria und Teneriffe, und da wurde geforscht, denn der Präsident der Kanarischen Insel, Fernando Clavijo, wird dem Papst eine Studie über seine kanarischen Wurzeln überreichen. Die hat eine Ahnenforscherin erstellt und sie hat da den Stammbaum des Papstes zurückverfolgt, und die Vorfahren des Heiligen Vaters waren ja Kanarier. Die sind damals aufgrund der Armut nach Amerika ausgewandert. Sie stammten aus dem Stadtteil La Asomada in Santa Cruz de la Palma. Daher hat der Papst eine ganz besondere Verbindung zu den Kanarischen Inseln. Und auf den Kanarischen Inseln wurde in den ersten 5 Monaten des Jahres insgesamt wurden 62 Organspender registriert. Dadurch konnten 116 Transplantationen durchgeführt werden. Das war ein

0: Drittel mehr als im Vorjahr. Vertreter des kanadischen Gesundheitsamtes haben sich für die Solidarität der Spender und ihrer Familien herzlich bedankt.
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0: Und apropos Papst, da gab es auch eine ganz nette Geschichte jetzt vor ein paar Tagen, denn bevor der Papst ins Amt berufen wurde, er hatte einen privaten PayPal-Account und da gab es noch eine offene Rechnung und ein US-Beamter hat ihm jetzt ein bisschen Geld übergeben. Darüber reden wir gleich ein bisschen ausführlicher nach 2 am Stück. Gleich mit dabei die Halfcubes 2025 Precious to Me und Klassiker aus den 80ern von Hot Chocolate, What Kind of Boy You're Looking For.

Precious to Me, die Half Cubes hier bei Aller FM. Aus Großbritannien, natürlich aus England sind sie. Und das sind die bunten und kuriosen Geschichten aus aller Welt. Ich bin Rudi Loderbauer, der Papst momentan ja in Spanien und bald bei uns auf den Kanarischen Inseln. Das Papstfieber greift um sich und ein paar interessante Geschichten am Rande. Bevor Papst Leo ins Amt berufen wurde, hatte er einen privaten PayPal-Account. Das heißt PayPal übrigens. Viele sagen eben in Deutschland PayPal oder so, aber das stimmt nicht. Es heißt PayPal. Pal ist der Kumpel. Haben wir wieder was gelernt. Genau, jetzt hat der Account dem Papst einen persönlichen Besuch von einem US-Beamten eingebracht. Ganz interessant, denn er hat sein PayPal-Guthaben zurückbekommen. Da hat der Schatzmeister vom US-Bundesstaat Illinois auf X mitgeteilt, er hat den Heiligen Vater persönlich im Vatikan besucht und ihm $8,65 in bar überreicht. Was ist da los? Dem Vorfall war eine kleine Episode vorausgegangen. Das Ganze hat sich abgespielt nach der Ernennung von Robert Prevost zum Papst. So heißt der Papst Leo mit wirklichem Namen. Und Leo hat halt damals versucht, sein PayPal-Guthaben auf regulärem Weg zurück zu erhalten, aber das hat nicht geklappt, weil die Bank hat gesagt, er muss persönlich erscheinen und seine persönlichen Daten ändern. Das war ein bisschen hektisch und hat so nicht geklappt. Auf jeden Fall hat der Schatzmeister jetzt bei dem Treffen bestätigt, auch was der Papst da gesagt hat. Es ist eine wahre Geschichte, wenn auch leicht ausgeschmückt, aber eine wahre Geschichte. Und der Dollarbetrag wurde dem Papst im Rahmen eines sogenannten E-Cash-Anspruchs überreicht. Und der Papst Leo hat versucht, ja auch da mal anzurufen bei der Bank, um das zumindest irgendwie telefonisch zu klären. Aber als er gesagt hat am Telefon, hier ist der Papst, hat die Bankangestellte einfach aufgelegt. Frechheit, oder? Die Flames jetzt hier bei uns bei Aller FM und Every Time.

locker flockig und gut gelaunt hier. Da muss man mitsingen hier. Die Flames und Every Time bei Ola FM für euren schönen Urlaub zum Genießen auf den Kanarischen Inseln. Oder, ja, es gibt ja viele schöne Inseln auf der Welt. Zum Beispiel auch in Griechenland, die Insel Kreta beispielsweise. Ja, da ist es auch schön. Uta und Ralf waren da vor kurzem und sie haben gute Freunde dort überrascht, die Sibylle und den Steffen, die sie auch sehr, sehr lieb grüßen an dieser Stelle. Und sie haben eine tolle Zeit gehabt, habe ich erfahren. Und sie haben ein sehr, sehr schönes Lied gehört. Ist ja auch immer so, Urlaubserinnerungen sind auch so ein bisschen auch immer mit Musik verbunden, was man dann vor Ort so gehört hat irgendwie, sei es im Radio oder im Hotel oder irgendwo ein Live-Auftritt. Und da haben sie diesen großartigen Titel gehört von Giannis Parios und Haris Alexiou. Coquino Carifalo, das heißt rote Nelke. Sehr, sehr schön. Jetzt für euch zum Genießen. Urlaubserinnerungen an Kreta.

Garefalo, die rote Nelke von Giannis Barrios und Aris Alexo hier bei Ola FM aus Griechenland. Und jetzt wird zurück zu uns nach Spanien, in dem Fall nach Ibiza mit dem Paul bei Ola FM. So viele Inselwahnsinn. Yeah.

celebrar. De Paul und Ibiza. Und das war's auch schon wieder hier für heute mit den 2 Stunden bunten und kuriosen Geschichten aus aller Welt auf den Islas Canarias natürlich. Ich bin Rudi Loderbauer. Schön, dass ihr wieder zugehört habt. Machen wir gerne in einer Woche wieder. Sonntagabend 19 bis 21 Uhr, Montag 10 bis 12 Uhr Kanaren Zeit. Und an diesem Montag natürlich wieder Maxi Sound mit Tom Atkins ab 19 Uhr. Thema unter anderem: Google möchte Millionen von Mücken aussetzen. Was steckt dahinter? Der Tom klärt euch auf. Aktuelle neue Titel mit drin natürlich. Die Lyrics sind mit dabei und zahlreiche Musikwünsche. Dienstagabend, da gibt es unseren Sascha Hellmann natürlich schon seit vielen Jahren auch. Hellmis Radio Show, 19 Uhr Kanarenzeit mit den 3 Euro Hits am Stück. Ein bisschen Comedy mit drin. Und ab 20 Uhr heißt es aromatisch gesund bei OLFM mit Lou Oliveira und zahlreichen interessanten Tipps und Ideen. Mittwochabend die Eurotop 40 mit Jost Alpe bei OLFM und am späten Freitagabend, da gibt John Crespo mit Hello Weekend 22:30 ungefähr. Schöne Zeit, hasta el próximo domingo, ciao ciao, adios, Sales Felices mit Desireless aus Frankreich und John, macht's gut, adios.

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Disco und Rhythm and Blues, das war das Markenzeichen der britischen Band Eruption. Go Johnny Go und ich sage jetzt Go Goldrausch Go. Ich freue mich, dass ihr auch mitgeht und mich und den Goldrausch heute begleiten werdet. Ihr hört R&I, Radio Nordsee International. Mein Name ist Eckart Hannibal Euermann. Hallo allerseits. Und auf meinem Kalenderblatt, da steht eindeutig Juni, auf eurem auch. Und deswegen sind die Songs, die ich heute aus den 80ern spielen werde, irgendwann einmal in einem Juni ganz weit oben in den Charts platziert gewesen. Dazu wünsche ich euch einen guten Empfang und wie immer gute Unterhaltung.

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1: Und hiermit sind wir schon im Jahre 1981. Im Juni hatte Shakin' Stevens einen Hit mit You Drive Me Crazy. You know.

Du machst mich wahnsinnig. Nein, ich meine natürlich niemand von unseren Zuhörerinnen und Zuhörern, sondern ich meine den Song, den wir gerade gehört haben. Auf Englisch heißt das nämlich You Drive Me Crazy und das war Shakin' Stevens. Goldrausch. Mal schauen, was es im Jahre 1981 noch so an Action gab. Und da passt ja fast schon vom Namen her diese Sängerin, Kim Wilde, Checkered Love.

Checkered Love, das war Kim Wilde, die ja eigentlich als Kim Smith auf die Welt gekommen war, aber ihr berühmter Papa, der hatte sich ja Marty Wilde genannt und dessen Künstlernamen, den hat sie deswegen einfach übernommen und das mit einem Riesenerfolg. In der Liste meiner All-Time-Favorites, da sind einige Songs aus den 50er Jahren drin, viele aus den 60ern, auch sehr viele aus den 70ern und aus den 80ern, natürlich auch einige. Nämlich dieser schöne Reggae-Song aus dem Jahre 1982. Der gehört auf jeden Fall zu einem meiner All-Time-Favorites, Men at Work. Travelling.

0: Männer bei der Arbeit, eigentlich ja besser gesagt Männer beim Singen. Das war die australische Band Men at Work mit Down Under.
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0: Richtig durchgeschüttelt wurde der deutsche Schlager im Jahre 1982. Das machte die neue deutsche Welle.
2: Aha.

Einfacher geht es kaum und erfolgreicher wohl auch kaum, denn dieser Song von Trio aus dem Jahre 1982, der wurde seit damals weltweit mehr als 13 Millionen

Africa, das war Musik aus dem Supersommer 1983. Goldrausch. Heute gibt's bei Goldrausch Musik aus den Junis der 80er Jahre. Und da war auch damals die eine oder andere deutsche Band recht erfolgreich. Diese hier, die kam aus Münster und hatte 1984 einen Hit in den Charts. Das ist Alphaville mit Sounds Like a Melody.

Sounds Like a Melody. Alphaville hat in Münster Musik gemacht und ich habe damals ein Jahrzehnt zuvor in Münster Physik und Mathematik gelernt. Und mehr als ein halbes Jahrhundert danach kann ich immer noch sagen, eine wunderschöne Stadt Münster. Ich habe die Zeit damals sehr genossen und ihr könnt gleich auch die zweite halbe Stunde Goldrausch genießen. Da gibt's noch mehr Juni-Hits aus den 80ern und vor der Halbzeit ist hier noch ein Song aus dem Jahre 1985. Opus, Life is Life.

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0: Das war doch schon mal ein guter Start in die zweite halbe Stunde Goldrausch, finde ich. I Engineer von Animotion. 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
0: Ich freue mich auf die zweite halbe Stunde Goldrausch. Hallo, mein Name ist Eckart Hannibal Heuermann. Heute gibt's ja Musik aus den Junis der 80er Jahre. Und wir haben lange nichts Königliches oder Royales gehört. Das machen wir jetzt. Hier ist nämlich Stefanie. Stefanie von Monaco. Sie hatte 1986 einen Hit, nämlich genau diesen. Das ist Irresistible.

Irresistible hat sie gesungen, die Prinzessin von Monaco, die Tochter von Grace Kelly, das war Stefanie. Wir sind im Jahre 1987 und schauen uns mal den 6. Juni an. Für Steffi Graf war das ein ganz besonderer Tag, denn damals gewann sie ihren allerersten Grand Slam-Titel, nämlich bei den in Paris ausgetragenen French Open. Da siegte sie.

0: Das war die irische Band U2 und natürlich schaffte sie in ihrem Heimatland in Irland mit With or Without You den Platz 1, aber das gelang ihr sonst nur noch in den Vereinigten Staaten. In Deutschland war es ein Platz 7 und im United Kingdom ein Platz 4.
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2: Ja, sicher, bei einem Trip in die 80er, da bin ich doch immer gerne dabei. Und jetzt male ich noch einige Ziffern in den Sand, nämlich eine 1, eine 9, eine 8 und eine 8. Jawohl, zwei Achten hintereinander, das macht das Jahr 1988. Circles in the Sand, hier ist Belinda Carlisle.

Störe meine Kreise nicht. Das hat zwar schon Archimedes verlangt, aber ich muss jetzt die Kreise von Belinda Carlisle doch stören. Der Song ist zu Ende. Circle in the Sand. Goldrausch. Und ich glaube, Goldrausch geht auch so langsam zu Ende. Aber ein Juni, der fehlt uns ja noch. Nämlich der Juni 1989, der letzte Juni in den 80ern. Damals gab es schöne Musik aus Schweden von Roxette.

Roxette und The Look und ich mache es jetzt ruckzuck. Danke fürs Zuhören. Tschüss, bye bye. Alles Gute bis zum nächsten Goldrausch hier bei R&I bei Radio Nordsee International. Das wünscht euch euer und ihr Eckart Hannibal Heuermann.

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2: Im Studio André Glatzel. Der Tankrabatt kommt laut IFO-Institut inzwischen an den Zapfsäulen an. Die Experten halten trotzdem nicht viel davon. Anne Brauer mit den Einzelheiten.
3: Laut der IFO-Auswertung ist Diesel durch die Steuererleichterung im Mai rund 12 Cent pro Liter günstiger gewesen. Beim Liter Super sind es 15 Cent. Aus Sicht der Wirtschaftsexperten sollte der Tankrabatt aber trotzdem nicht verlängert werden, weil A, auch ordentlich Geld bei den Mineralölkonzernen hängen bleibt und B, weil der Tankrabatt vor allem Vielfahrern mit Spritschluckern hilft und damit nicht den richtigen Anreiz setzt, nämlich den Sprit zu sparen.
2: Die geplante Steuerreform sollte für eine Entlastung von mindestens 500 Euro im Jahr sorgen, das sagt Bundesarbeitsministerin Baas. Ansonsten könne man sich die Reform auch sparen, so Baas in der ARD. Die Bundesregierung plant eine Reform der Einkommensteuer, um kleine und mittlere Einkommen zu entlasten. Ein großer Stromausfall legt weiter Teile von Reutlingen lahm. Tausende Haushalte in der Stadt in Baden-Württemberg sind weiter ohne Strom. Und das seit einem Brand in einem Umspannwerk vergangene Nacht. Warum das Feuer ausgebrochen ist,

0: Bei einem schweren Erdbeben sind auf den Philippinen mehr als 30 Menschen ums Leben gekommen. Mehr als 130 wurden verletzt. Das Beben hatte eine Stärke von 7,8. Wegen einer Tsunami-Warnung wurden auch mehrere Küstenregionen heute Morgen evakuiert. Viele Sportler und Prominente gratulieren Alexander Zverev zum ersten Grand-Slam-Sieg seiner Karriere. Das hast du dir verdient, schreibt zum Beispiel Paris-Rekord-Champion Rafael Nadal. Und Glückwünsche kommen auch von Grand-Slam-Siegerin Angie Kerber, Fußballer Thomas Müller und Kanzler Friedrich Merz.
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2: 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Sonnig und trocken ist es gerade noch an vielen Ecken, aber die Wolken werden schnell mehr, vor allem im Westen. Später kommt dann von Südwesten her Regen rein, zwischendurch auch mal als Schauer, Richtung Benelux kann es gegen Abend auch mal gewittern. Dazu werden es heute maximal 20 bis 29 Grad. Morgen dann deutlich grauer und öfter nass, mit Höchstwerten bis 21 Grad.
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2: Im Studio André Glatzel. Um kleine und mittlere Einkommen zu entlasten, will die Bundesregierung die Einkommensteuer reformieren. Und Bundesarbeitsministerin Baas hat da jetzt eine Größenordnung genannt. Eine Entlastung von mindestens 500 Euro im Jahr sollte es schon sein, so Baas in der ARD. Und weiter?
3: Wenn durch eine Steuerreform die kleinen und mittleren Einkommen nicht entlastet werden und auf der anderen Seite machen wir Sozialstaatsreformen, die am Ende die Belastung noch erhöhen. Und dann haben wir unsere Glaubwürdigkeit auch verloren. Also insofern werden wir jetzt hart daran arbeiten müssen, dieses Versprechen wirklich einzuhalten.
2: Der Tankrabatt kommt laut IFO-Institut inzwischen an den Zapfsäulen an. Die Experten halten trotzdem nicht viel von dem Rabatt, weil er vor allem Vielfahrern mit Spritschluckern hilft und damit nicht den richtigen Anreiz setzt, nämlich Sprit zu sparen. Der Countdown zur Fußball-WM läuft. Heute bezieht die deutsche Fußballnationalmannschaft ihr Teamquartier in North Carolina. Am Sonntag steht dann in Houston, Texas, das erste Gruppenspiel gegen Curaçao an. Hier in Deutschland hofft der Handel wieder auf viel Umsatz zum Turnier. Bei der Heim-EM vor 2 Jahren waren es 3,8 Milliarden Euro. Stefan Hertel vom Handelsverband sagte uns:
4: Man muss auch sagen, dass die Effekte natürlich deutlich höher sind, wenn so ein Turnier im eigenen Land stattfindet, weil dann eben auch einfach noch Leute aus vielen anderen Ländern kommen und hier einkaufen. Je weiter die deutsche Nationalmannschaft im Turnier kommt, desto größer ist die Wahrscheinlichkeit, dass sich das auch irgendwie positiv auf die Gesamtstimmung niederschlägt, was dann auch einen Nutzen für die Wirtschaft hätte.
2: Der Iran hat seine Angriffe auf Israel vorerst für beendet erklärt. Bedingung sei aber, dass auch Israel seine Angriffe auf die Hisbollah-Miliz im Libanon beendet, heißt es in einer Erklärung. US-Präsident Trump hat inzwischen beide Seiten aufgefordert, die erneuten gegenseitigen Angriffe zu stoppen. Wer in Südeuropa Urlaub macht, kann oft sparen. Am billigsten sind Nordmazedonien und Bulgarien, sagt das Statistische Bundesamt. Dort kosten Hotel und Restaurant nur etwa halb so viel wie in Deutschland. In Nordeuropa ist es dagegen meist teurer. Spitzenreiter ist Island zusammen mit der Schweiz.
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5: Mit KI-Support. Sonnig und trocken ist es gerade noch in vielen Ecken, aber von Westen her hängen schon deutlich mehr Wolken rein. Und Richtung Südwesten kommt am Nachmittag Regen dazu, teils auch mit Gewitter. Bis zum Abend wird's von Westen her öfter nass, an den Alpen geht auch mal ein Schauer oder ein Gewitter runter. Dazu liegen die Temperaturen jetzt bei 20 bis 29 Grad. Morgen dann deutlich frischer und grauer, mit Regen und Schauern, maximal 21 Grad.
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2: Genau, da ist er wieder.
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2: Willkommen zu den Retro-Charts, Musikgeschichte, die man hört. Heute reisen wir zurück ins Jahr 1983, ein Jahr, in dem die 80er ihren endgültigen Sound gefunden haben. Synthesizer dominierten die Charts, MTV machte Musik plötzlich sichtbar und die neue deutsche Welle erreichte ihren Höhepunkt. Gleichzeitig trafen Rock, Pop, Funk und Soul auf modernste Studiotechnik. Meine Güte, ist der Mai auch schon wieder rum. Heute, das ist glaube ich Ausgabe 16 in diesem Jahr mit den Retro-Charts. Und ich freue mich, dass ihr eingeschaltet habt. Ein Donnerstag, der hier im Norden sehr durchwachsen war, was das Wetter betrifft. Heute Vormittag schwüle 27 Grad, dann Gewitter, Weltuntergang und jetzt bei leicht bewölktem Himmel angenehme 15 Grad noch. Schön, dass ihr dabei seid. Und wir starten gleich im Block 1 mit die neuen Popstars. 83 klingt plötzlich international, elektronisch und irgendwie größer als je zuvor. Wir starten mit den Eurythmics, Sweet Dreams Are Made of This. Culture Club mit Karma Chameleon. Und Men at Work, die kennt man eigentlich immer nur mit Down Under. Ich habe einen anderen Titel rausgesucht für euch, der heißt Overkill. Zwei Stunden lang hören wir die Songs, die 1983 geprägt waren. Geprägt haben, sorgfältig ausgewählt und mit ganz viel Zeitgefühl dieser Ära. Ob Erstveröffentlichung oder in den Charts 1983 waren sie ganz groß. Hier ist unser Oldie Date der Woche und ich bin Thomas Flegel.
4: Moin!
2: Die Single erschien im Januar 83 und wurde zum weltweiten Durchbruch für die Eurythmics.

0: Annie Lennox und Dave Stewart produzierten den Song fast komplett in einem kleinen Heimstudio. Und er war der Titelsong aus dem zweiten Album. Das erste, das sie damals aufgenommen hatten. Das Debütalbum im Herbst 81. Naja, das ist gelinde gesagt gefloppt. Aber das hier, Sweet Dreams Are Made of This Serious Mix. Ganz, ganz groß. Der kalte Synthesizer-Sound wurde zum Markenzeichen.
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0: Genau.

Musik aus Großbritannien, wie der erste Song auch. Culture Club, 1983. Boy George kombiniert darin Pop, Soul und Reggae zu einem unverwechselbaren Sound. In Großbritannien mehrere Wochen auf Platz 1 der Charts. Karma Chameleon. Ja, noch zweimal Großbritannien, machen wir jetzt mal nach ganz weit weg. Obwohl, die nehmen sogar am ESC teil. Hey, Erstveröffentlichung in Australien 1983. Man at Work, ich sagte vorhin schon, kennt man eigentlich so mit Down Under in erster Linie. Overkill ist aus dem Album Cargo und erschien im Frühjahr als Single. Der markante Gitarren- und Synthesizer-Sound macht den Titel zu einem typischen Radiohit der frühen 80er.

0: Hallo, hier sind die Schlagzeilen aus dem ersten Quartal 1983. Die Welt blickt gespannt auf den Kalten Krieg. Die Spannungen zwischen den USA und der Sowjetunion nehmen weiter zu. Beide Seiten verstärken ihre militärische Präsenz. Computer erobern immer mehr Haushalte. Heimcomputer werden Anfang der 80er zum großen Trend. Besonders junge Menschen entdecken die neue Technik für sich. Helmut Kohl festigt seine Regierung. Nach den Neuwahlen im März bleibt Helmut Kohl Bundeskanzler. Die CDU-FDP-Koalition erhält deutlichen Rückenwind. Deutschland diskutiert über die Nachrüstung. Hunderttausende demonstrieren gegen neue Atomraketen in Europa. Die Friedensbewegung gewinnt weiter an Bedeutung. Sport. Boris Becker sorgt erstmals für Schlagzeilen. Der junge Tennisspieler gilt als großes Talent im deutschen Sport. Experten sehen in ihm bereits einen kommenden Star. Das war es von mir für den Moment. Ich gebe zurück zu Thomas.
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0: mit Nena. Und mit Irene Cara.
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1: Oh ja, es wird sowas von funky, genau jetzt. Im nächsten Block Tanzfläche 83. Disco, Funk und moderne Studiotechnik prägen den Dancefloor. Wir starten gleich mit einem, den man gar nicht ansagen muss. Da braucht man nur die ersten Takte, das Gitarrenriff hören. Ah, ich sag's trotzdem. Billie Jean, Michael Jackson macht den Anfang. Donna Summer, She Works Hard for the Money. Und danach gibt's New Order und den blauen Montag. Blue Monday am Donnerstagabend in den Retro-Charts. Hier ist das Jahr 83. Die Single erschien im Januar aus dem Album Thriller und der legendäre Moonwalk wurde erstmals öffentlich während eines Auftritts zu diesem Song präsentiert. Quincy Jones war der Titel eigentlich viel zu lang, aber Michael Jackson bestand dennoch auf der langen Version. Über 4,5 Minuten lang, hier ist Michael Jackson, hier ist Billie Jean.

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1: Donna Summer ließ sich von einer Begegnung mit einer erschöpften Kellnerin inspirieren. Wahnsinn, der Song wurde schnell zu einer Hymne für berufstätige Frauen in den 80ern und das Video gehörte zu den ersten Clips schwarzer Künstlerinnen mit hoher MTV-Rotation. She Works Hard for the Money, hier ist Donna Summer.

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2: Diesen Song hier, den haben wir ein bisschen eingekürzt, weil über 7,5 Minuten, das würde dann die Sendung doch ein bisschen sprengen. Der Song erschien im März und gilt als eine der wichtigsten Synthie-Dance-Platten aller Zeiten. Das ungewöhnliche Cover sah aus wie eine Computerdiskette und trotz großer Verkaufszahlen verdiente das Label zunächst kaum Geld, weil eben diese Verpackung extrem teuer war. Geile Geschäftsidee, oder? In Deutschland in den Jahrescharts Platz 9, in UK die erfolgreichste Single des Jahres. Und auch wenn hier ganz viel Instrumentalmusik noch läuft, sammle ich das nicht alles weg, sondern lasst euch ein bisschen genießen. Hier sind New Order und Blue Monday.

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1: Nach Nicoles Sieg im Jahr 1982 fand der ESC 83 in München statt. Aufsehen erregte die für Spanien startende Remedios Amaya. Zu ihrem enthusiastisch dargebotenen Ethno-Beitrag Quien maneja mi basa erschien sie barfuß auf der Bühne. Was für ein Ding! Aber trotz obskurer Ethno-Lieder oder den extra zusammengestellten Retortenbands, in diesem Jahr gewann in München mit Corinne Hermes mit C'est la vie Escado ein klassischer Eurovision-Song. Ihr Lied verfügte über alle wichtigen Zutaten. Die Stimme der Sängerin reichte über mehrere Oktaven, die Musik klang dramatisch, das Thema blieb allgemein gehalten.

Einen Achtungserfolg gab es auch für Deutschland. Für uns trat Hoffmann und Hoffmann an und errang einen beachtlichen fünften Platz mit dem Beziehungsschlager Rücksicht.

Und nach Hoffmann und Hoffmann bleiben wir auch mit dem nächsten Block direkt in den deutschen Singlecharts. Zweimal NDW. Deutschsprachige Popmusik wird 1983 endgültig massentauglich. Wir hören gleich Nena, 99 Luftballons. Die englische Version sogar eine Nummer 1 in den USA. Und wir hören Peter Schilling, Major Tom, völlig losgelöst. Und hinten dran gibt's noch einen Schlager-Hit-Tipp nach den Schlagzeilen. Lasst euch überraschen.

0: Besonders in den USA wurde der Antikriegssong überraschend populär. Nena.
1: Die Rückkehr der weißen Tennissocken.
0: Hier kommt ein Hit aus den 80ern. Auf Anhieb ein riesen NDW-Erfolg und Major Tom knüpft, also Peter Schilling knüpft mit der Figur direkt an David Bowie an. Die englische Version gab es auch und die schafft auch den Sprung in die US-Charts.

0: Von diesem Song entstanden erste Fassungen bereits 1980. Die endgültige Version 83, die knallte dann richtig rein. Ein Titel, der das Jahrhundert prägen sollte und der heute die Torhymne der deutschen Fußballnationalmannschaft ist. Ach, ich freue mich am Samstag nochmal. Ein Freundschaftsspiel, aber schon in den Vereinigten Staaten und dann fängt die Weltmeisterschaft endlich bald an.
1: Hallo. Hier sind die Schlagzeilen aus dem zweiten Quartal 1983. Die USA kündigen neue Weltraumpläne an. Präsident Reagan treibt das amerikanische Raumfahrtprogramm weiter voran. Der Wettlauf im All bleibt ein wichtiges Thema des Kalten Krieges. Der Heimcomputerboom geht weiter. Immer mehr Familien kaufen Computer für zu Hause. Besonders Spiele und Lernprogramme werden immer beliebter. Die Grünen ziehen erstmals in den Bundestag ein. Die neue Partei sorgt für frischen Wind in der deutschen Politik. Umwelt- und Friedensthemen rücken stärker in den Mittelpunkt. Diskussionen um NATO-Nachrüstung halten an. In vielen deutschen Städten demonstrieren Menschen gegen Atomraketen. Die Friedensbewegung prägt weiterhin das Straßenbild. Sport. Der Hamburger SV gewinnt den Europapokal der Landesmeister. Im Finale besiegt der HSV Juventus Turin mit 1:0. Felix Magath erzielt das entscheidende Tor für den größten Erfolg der Vereinsgeschichte. Das waren die Schlagzeilen. Zurück zur guten Musik mit Thomas.
0: An dieser Stelle gibt es heute einen Schlager-Hit-Tipp von mir und es passt richtig gut, denn wir holen jetzt ein Stück des Sommers 1983 zurück. Ryan Paris veröffentlichte einen der größten Italo-Disco-Klassiker überhaupt auf das süße Leben, Dolce Vita.

Kaum ein anderes Song verkörpert das Lebensgefühl der 80er Jahre so sehr wie der Welthit von Ryan Paris. Jetzt tauchen Gabriela Massa und DJ Bonsai dem Klassiker Neues Leben ein mit einer einzigartigen deutsch-italienischen Version, die Nostalgie und Moderne perfekt verbindet. Getextet von Uli Berlecken und Gabriela Massa. Mit dieser neuen Version erreicht man alle Generationen. Die, die den Originalhit lieben und ein neues Publikum, das den Dolce Vita Spirit ganz gut für sich entdecken kann. Hier sind Gabriela Massa und DJ Bonsai und Dolce Vita im DJ Mix.

Das hat was, wie ich finde. Seit Mitte Mai in allen Streaming- und Download-Portalen vertreten. Gabriela Massa und DJ Bonsai, Dolce Vita im DJ-Mix hier bei uns heute.

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1: Zwei Songs haben wir noch in dieser Stunde. Aus der Rubrik Vergessen, aber genial. Songs, die heute seltener laufen, aber den Geist von 83 perfekt transportieren. Ihr werdet es gleich merken. Wir starten mit Taco, Putting on the Ritz und danach Flashdance, What a Feeling, Irene Cara aus dem gleichnamigen Film, Flashdance nämlich. Aber erstmal Musik aus den Niederlanden, gleich nach der Werbung.
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1: Das ist ein alter Irving Berlin Klassiker aus den 20er Jahren und die Mischung aus Charleston und Synthie-Pop war damals schon echt außergewöhnlich. Hier ist Taco, hier ist Puddin' on the Ritz.

0: mich noch ein bisschen erinnern, der Typ war auch irgendwie ein bisschen spooky und neben der Spur, oder? Taco. Putting on the Ritz. Aber das stilisierte Video passte perfekt zur frühen MTV-Ästhetik damals. Aber gleich noch ein Riesenerfolg aus dem Jahr 83 als Rausschmeißer aus der ersten Stunde.
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Ladies and Gentlemen, wir haben einen Oscar-Gewinner in der Sendung. Bester Filmsong, Irene Cara, Flashdance, What a Feeling. Komponiert wurde der Song im Übrigen von Giorgio Moroder und Keith Forsey. Und natürlich entstand der Song für den Film Flashdance. In Deutschland Platz 2 in den Jahrescharts, in den USA ganz, ganz weit vorne. Platz 1.

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1: Ja, ihr habt es mittlerweile gemerkt, ich habe ja in jeder Sendung, in jedem Jahr einen Hintergrundtitel, ein Musikbett rausgesucht, was wirklich aus dem Jahr stammt. Das ist heute Mezzo Forte und Garden Party. Garden Party heißt der Song. Das ist unser Lückenfüller. Bis gleich. Eine Minute haben wir noch Zeit. Ja, man kennt ihn, ne? Und gleich starten wir in die zweite Stunde. Bitte bleibt da dran, wo ihr gerade seid. Vielleicht geht er zwischendurch ganz kurz um die Ecke und kommt gleich wieder zurück. Also bis gleich zu den Retro-Charts. Unser Oldie-Date der Woche.

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2: Willkommen zurück bei den Retro-Charts, Musikgeschichte, die man hört. Wir bleiben natürlich auch in der zweiten Stunde im Jahr 1983. Zwischen Stadionrock, Funky Grooves und ganz großen 80er-Melodien. Aber jetzt wird's ein bisschen lauter, emotionaler und manchmal auch ein bisschen neonfarben. Lasst euch überraschen. Ich bin weiter am Mikrofon für euch. Ich bin Thomas Flegel.
3: Moin!
2: Der nächste Block, Rock Radio 83, große Gitarren und Stadionsound und der typische FM-Rock der frühen 80er. Hier sind The Police, Every Breath You Take, David Bowie mit Let's Dance und Def Leppard mit Photograph. Schön, dass ihr da seid. Hallo.

Produziert wurde der Song von Nile Rodgers von Chic und das markante Gitarrensolo spielte ein damals noch relativ unbekannter Stevie Ray Vaughan. Ja, und das Gitarrensolo hatte auch ein ziemlich starkes Echo und das war angeblich ein Patzer im Studio bei der Aufnahme. Ja, und dann gibt's noch eine Geschichte, dass nämlich Nile Rodgers von der ersten Akustik- oder Demo-Version von David Bowie von Let's Dance so entsetzt war, dass er seine Freunde angerufen hat und gefragt hat, ob der Bowie ihn verarschen wollte. Das war so eine richtige Folk-Song-Nummer geworden. Was draus geworden ist? Naja, in Deutschland in den Jahrescharts Platz 11 und David Bowies größter kommerzieller Erfolg in den 80ern. Let's Dance!

Kommen wir zu einem Song aus dem Anfang 83 aus dem Erfolgsalbum Pyromania von Def Leppard. Inhaltlich geht es um die obsessive Verehrung eines Stars und MTV machte Def Leppard mit der Ausstrahlung des Videos endgültig zur internationalen Superstars. Hier ist Photograph, hier ist Def Leppard.

0: Hier kommen die Schlagzeilen aus dem dritten Quartal 1983. KLL 007 sorgt weltweit für Entsetzen. Ein südkoreanisches Passagierflugzeug wird von sowjetischen Jets abgeschossen. Die Spannungen zwischen Ost und West verschärfen sich dramatisch. Der Hitzesommer belastet Europa. In vielen Ländern steigen die Temperaturen auf Rekordwerte. Trockenheit und Waldbrände sorgen für große Probleme. Die Bundesrepublik diskutiert weiter über Atomraketen. Die Friedensbewegung organisiert erneut große Demonstrationen. Das Thema Nachrüstung bleibt hoch umstritten. Privatfernsehen steht in den Startlöchern. Neue Sender bereiten sich auf den Sendebeginn vor. Die deutsche TV-Landschaft steht vor einem großen Wandel. Sport. Deutschland wird Europameister im Volleyball. Die deutsche Mannschaft überrascht mit starken Leistungen. Fans und Experten feiern den unerwarteten Titelgewinn. Das war's für jetzt. In einer halben Stunde hören wir uns noch einmal.
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2: Mit dabei, Ideal.

0: und Prince. Coole Mischung in den Retro-Charts.
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3: Und zur Musikgeschichte der 83er Musik gehört, die NDW meldet sich melodischer zurück und erreicht endgültig den Mainstream. Wir haben 3 Hits am Stück, aber ist nicht alles NDW, zugegeben. Aber der erste auf jeden Fall ein Klassiker. Trio, Anna lass mich rein, lass mich raus, da, da, da, hatten wir alles schon, kennt man. Nicht ganz so häufig gespielt, Turaluraluralu. Ich mach Bubu, was machst du? Hören wir gleich. Danach gibt's Herbert Grönemeyer mit Männer. Und Abschluss dieser Gruppe, der kommt von Ideal und Monotonie. Erstmal aber Trio aus großen Kneten.

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da müssen wir dann doch mal drauf sabbeln. Herbert Grönemeyer aus dem Album 4630 Bochum. Männer. Ironisch und liebevoll zugleich, das Lied entwickelte sich zu einem seiner bekanntesten Klassiker. Ironisch, ehrlich und absolut zeittypisch. Erste Bekanntheit erlangte Ideal als Vorgruppe von Barclay James Harvest, die 1980 vor dem Berliner Reichstag ein Konzert gaben. Und sie gehörten zu den wichtigsten Bands der frühen NDW. Annette Humpe ist zu hören. Der Song verband kühl New Wave Sound mit deutscher Großstadtpoesie. Und kurz nach dieser Phase löste sich die Band auch schon wieder auf. Genießen wir noch ein bisschen Monotonie mit Ideal.

0: Im Auftrag Ihrer Majestät.
1: Die Lizenz zum Hören. Ein Juwelenraub führt zu einer Verschwörung. Kamal Khan, gespielt von Louis Jordan, plant mit einem sowjetischen General einen Anschlag. James Bond, gespielt von Roger Moore, verhindert eine nukleare Katastrophe. Octopussy kommt im Juni 1983 in UK und im Oktober 83 in Deutschland in die Kinos. Der Titelsong erreicht in den USA Platz 36 und stammt von Rita Coolidge, Old Time High.

Jawohl, ja. Die letzte halbe Stunde der Retro-Charts 1983, unserem Oldie Date der Woche, läuft schon. Und wir kommen zum Blog Nachtfahrten und Soul. Warme Produktionen, elegante Grooves und typischer Autoradio-Sound der frühen 80er, jetzt bei uns mit. Womit fangen wir an? Mit Daryl Hall und John Oates, Man-Eater. Danach gibt's Marvin Gaye, Sexual Healing, irgendwie passend zum Chat, den wir gerade haben. Und danach gibt es noch Eddie Grant mit Electric Avenue, drei Hits am Stück. Der Song wurde ursprünglich als Reggae-Stück geplant und der markante Groove machte ihn zu einem der größten Hits des Duos. Inhaltlich geht es um eine Frau, nein eben nicht, sondern symbolisch um New Yorks Geschäftswelt. Hier ist Daryl Hall und John Oates mit Man-Eater.

0: Soul mit moderner Drum Machine Produktion und es wurde einer der wichtigsten R&B Hits der frühen 80er.
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0: Der Song wurde nach einer Straße in London benannt und trotz seines ernsten Themas klingt der Song überraschend tanzbar, finde ich. Hier ist Eddie Grant

0: Edmond Montague, genannt Eddie Grant. Er stammt aus dem ehemaligen Britisch, jetzt nur noch Guyana. Mit den Equals hat er angefangen. Baby Come Back war ein Riesenhit von 68.
1: Hallo, hier sind die Schlagzeilen aus dem vierten Quartal 1983. Die NATO beginnt mit der Stationierung neuer Mittelstreckenraketen. In Westeuropa werden die ersten Pershing-2-Raketen aufgestellt. Der Kalte Krieg erreicht einen neuen Höhepunkt. Millionen Menschen demonstrieren für den Frieden. In vielen europäischen Städten protestieren Bürger gegen die atomare Aufrüstung. Die Friedensbewegung erlebt ihre größten Kundgebungen. Helmut Kohl gewinnt die Vertrauensfrage im Bundestag. Die Bundesregierung festigt ihren politischen Kurs. Die Diskussion um Sicherheit und Wirtschaft bleibt das zentrale Thema. Privatfernsehen startet in Deutschland. Mit ersten Testsendungen beginnt eine neue Fernseh-Ära. Die Zuschauer bekommen plötzlich deutlich mehr Auswahl auf dem Bildschirm. Sport. Die deutsche Nationalmannschaft qualifiziert sich für die EM 1984. Mit wichtigen Siegen sichert sich das Team das Ticket für Frankreich. Die Fußballfans hoffen auf ein erfolgreiches Turnier. Das war's für diese Woche. Ich gehe jetzt auf meine Ladestation und bin nächste Woche wieder pünktlich für euch da.
0: So sei es. Und damit starten wir unser Finale. Neon, Pop und große Hymnen. Zum Schluss drehen wir noch einmal voll auf mit dem typischen 1983-Gefühl. Zwei Songs habe ich noch für euch. Wir starten mit Prince 1999 und dann als Abschluss und Rauschmeißer heute gibt es Journey. Separate Ways, Worlds Apart. Mittendrin haben wir noch den Überblick über die Charts. Prince veröffentlichte die Single Anfang 83 und verbindet Funk, Rock und Synthesizer-Pop auf völlig neue Weise. Der Titel machte ihn endgültig zum internationalen Superstar. Prince on 1999.

0: Die weiblichen Stimmen in diesem Song stammen von seiner Begleitband The Revolution. Lisa Coleman, Jill Jones und Des Dickerson. Und er war hartnäckig. Der Song wurde insgesamt 5-mal veröffentlicht. Unter anderem 1984 in Großbritannien als Doppel-A-Seite zusammen mit dem Song Little Red Corvette. Und erst nach dem 4. Versuch klappte der Sprung in die deutschen Singlecharts.
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0: Wir sind auf der Zielgeraden und es wird Zeit für den wöchentlichen Rückblick auf die Jahrescharts des jeweiligen Jahres, also 1983 heute. In den USA war es das große Jahr des modernen Pop-Mainstreams. MTV prägte erstmals massiv den Erfolg der Singles. Hier sind die Top 5 aus den USA. Auf der 5 Michael Jackson, Beat It, Down Under von Men at Work. Die 4 Flashdance, What a Feeling, Irene Cara. Die 3 nochmal Michael Jackson, auf der 2 mit Billie Jean und The Police mit Every Breath You Take. Die 1. Der britische Musikmarkt wurde von New Romantic, Synthpop und Soulpop geprägt. Auf der 5 Spandau Ballet und Shoe, Wherever I Lay My Head von Paul Young. Die 4 UB40, Red Red Wine. Die 3, auf der 2 Uptown Girl von Billy Joel und Culture Club mit Karma Chameleon, Platz 1 in UK. Deutschland war musikalisch besonders stark von Neue Deutsche Welle geprägt, Synth-Pop und International Pop. Die Top 10 in Deutschland waren auf der 10 Sunshine Reggae, Laid Back, Baby Jane und Rod Stewart die 9. Bruttosozialprodukt, Geiersturzflug die 7. Flashdance, What a Feeling, Irene Cara die 7, ja. Kodo, Düse im Sauseschritt von Döf die 6. Do You Really Want to Hurt Me von Culture Club die 5. Robin Gibb und Juliet auf der 4. Moonlight Shadow, Mike Oldfield die 3. Nena mit ihren 99 Luftballons, die 2 und Major Tom, völlig losgelöst von Peter Schilling, die erfolgreichste Single 1983 im deutschen Musikmarkt. Unser Rausschmeißer für heute kommt von Journey, Separate Ways, Worlds Apart. Die Single erschien als erste Auskopplung aus dem Album Frontiers. Und das Video gilt als einer der legendärsten MTV-Clips der frühen 80er. Vor allem wegen der nicht vorhandenen Instrumente. Also Luftgitarre wurde gespielt. Verrückt.

Sehr cool. Mit Don't Stop Believing feiern sie gerade aufgrund von America's Got Talent eine riesen Revival. Und wir hatten mal einen anderen Song, Separate Ways, das war Journey, der Rausschmeißer für heute. Na und ihr wisst Bescheid, jetzt gibt es noch die beliebtesten Vornamen aus dem Jahr 1983, bisschen Blabla und dann sind wir raus für heute. Ich muss mich auch ein bisschen sputen. In Deutschland waren vor allem klassische und zeitlose Vornamen beliebt. Bei den Mädchen dominierten weiche, oft internationale, klingende Namen und bei den Jungs traditionelle deutsche Namen. Ihr werdet es merken. Auf der 10 bei den Mädels Katrin, 9 Stefanie, Nadine, Jasmin, Nicole, Sarah, Melanie, Sandra, Nina und Julia. Bei den Jungs Christian, Martin, Stefan, Tobias, Matthias, Jan, Alexander, Florian, Michael und Sebastian. Nächste Woche geht's dann ins Jahr 1993. Das gibt es als Aufzeichnung, weil ich im Urlaub bin. Aber ihr müsst nicht drauf verzichten. Wir sorgen dafür, dass das bei euch in euren Lieblingsstationen ankommt und damit ihr unser Oldie-Date der Woche nicht verpasst, gilt's einfach nur wieder einzuschalten für euch. Nächste Woche dann das Jahr 93, sagte ich schon, Musik war in den Charts, zum Beispiel von Ace of Base, Hathaway, Two Unlimited, Whitney Houston, Freddie Mercury, UB40 und vielen, vielen anderen. Mal gucken, was es dann zu hören gibt. Für heute sage ich danke fürs Einschalten, verabschiede mich. Wie gesagt, nächste und übernächste Woche hören wir uns gerne als Aufzeichnung und in 3 Wochen bin ich für euch wieder live hier auf dem Sabbelhocker. Bleibt mir nächste Woche auch treu, jetzt dranbleiben bei eurer Lieblingsstation und nächste Woche heißt es gleiche Stelle, gleiche Welle. Bis dahin sage ich Tschüss, macht es gut und bleibt gesund.

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0: mutmaßlichen Tat. Staatsschutz und Antiterrorzentrum beim Landeskriminalamt ermitteln. Reutlingens Oberbürgermeister Thomas Keck hat den Vorfall scharf verurteilt.
1: Wenn es dann an so Sachen geht wie Klinikum, Beatmungspatienten etc., wenn es also wirklich radikal ans Leben anderer Menschen geht, das ist unverzeihlich und deshalb ist es gerechtfertigt, hier wirklich alles zum Einsatz zu bringen, um die Urheber zu ermitteln und ihrer gerechten Strafe zuzuführen.
0: Die Stadtwerke arbeiten daran, dass auch die letzten Haushalte wieder mit Strom versorgt werden. In der Spitze waren 20.000 Haushalte betroffen. Deutschland und Frankreich stoppen ihr gemeinsames Kampfjet-Projekt. Hintergrund ist auch ein Führungsstreit bei den zuständigen Unternehmen. Eigentlich sollte der Kampfjet ab 2040 das Rückgrat der deutsch-französischen Luftverteidigung sein und ältere Modelle ablösen. Der Iran hat angekündigt, seine Angriffe auf Israel zunächst wieder einstellen zu wollen. Dafür gibt es aber eine Bedingung, Jana Klonikowski.
2: Ja, in einer Erklärung der iranischen Armeeführung heißt es, es würden härtere Maßnahmen folgen, sollte Israel seine Angriffe auf die Hisbollah-Miliz im Libanon fortsetzen. Israel und der Iran hatten sich zum ersten Mal seit Beginn der Waffenruhe vor 2 Monaten wieder gegenseitig attackiert. Das hat international für Besorgnis gesorgt und auch US-Präsident Trump hat beide Seiten aufgerufen, damit aufzuhören. Trump setzt weiter auf einen Deal mit dem Iran, um Frieden zu erreichen.
0: In Südeuropa ist Urlaub oft deutlich günstiger als in Deutschland. Besonders viel sparen kann man bei Hotel und Restaurant in Nordmazedonien und Bulgarien, so das Statistische Bundesamt. Auch Portugal, Spanien und die Türkei sind günstiger. Teurer ist es dann in Nordeuropa. Die Fußball-WM rückt immer näher und das deutsche Team hat jetzt sein Turnierquartier bezogen. Der DFB-Tross kam am Abend unserer Zeit in Winston-Salem im US-Bundesstaat North Carolina an. Trainiert wird auf dem Gelände einer nahegelegenen Uni.
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4: 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Dicke Wolken sind gerade überall am Start und von Westen Richtung Osten zieht weiter Regen durch, teils auch kräftig, vereinzelt mit Gewitter dabei. Aktuell liegen die Temperaturen bei 17 bis 12 Grad. Am Tag bleibt's meist wolkenreich und immer wieder nass. Der Regen lässt dann zum Abend hin nach. Dazu werden's maximal 21 Grad.
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2: Im Studio Gisa Weber. Nach dem großen Stromausfall in Reutlingen vermuten die Ermittler Brandstiftung. Unter anderem wird geprüft, ob Brandbeschleuniger im Spiel war. Staatsschutz und Antiterrorzentrum ermitteln. Baden-Württembergs Innenminister Manuel Hagel sagt:
3: Wir werden keinen Stein auf dem anderen lassen, um diese Täter zu finden. Und jeder, der sich überlegt, sowas an der kritischen Infrastruktur in Baden-Württemberg zu machen, dem muss klar sein, dass wir alles tun werden, um diesem Terror auch Einhalt zu gebieten und mit aller Härte dagegen vorzugehen.
2: In der Spitze waren 20.000 Haushalte ohne Strom. In den nächsten Stunden sollen auch die letzten Betroffenen wieder am Netz sein. Ein gemeinsamer Kampfjet von Deutschland und Frankreich, den wird es nicht geben. Berlin und Paris haben das Projekt jetzt nach langen Streitigkeiten gestoppt. Fabian Hoffmann berichtet.
4: Sowohl Kanzler Merz als auch Frankreichs Präsident Macron sind zu dem Schluss gekommen, dass die entsprechenden Firmen nicht zusammenfinden. Da gab es immer wieder Zoff, wer den Hut bei der Entwicklung aufhat. Eigentlich sollte der Kampfjet ab 2040 das Rückgrat der deutsch-französischen Luftverteidigung sein und ältere Modelle ablösen. Unterschiedliche Waffensysteme und andere Technik sollen weiter europäisch vernetzt bleiben.
2: Wird der Tankrabatt nochmal verlängert? Darüber will die Bundesregierung entscheiden, kurz bevor die Steuersenkung Ende des Monats ausläuft. Bislang ist die Koalition zufrieden, wie die Steuersenkung klappt. Ein Regierungssprecher sagt, der Rabatt wirkt. Die Bundesregierung will die Risiken von künstlicher Intelligenz künftig zentraler prüfen lassen. Der Sicherheitsrat im Kanzleramt hat die Gründung eines KI-Sicherheitsinstituts beschlossen. Es soll unter anderem KI-Modelle prüfen, Risiken einschätzen und sich international vernetzen, so Regierungssprecher Cornelius. Der Sohn der norwegischen Kronprinzessin Mette Marit, Marius Borg-Høiby, darf vielleicht bald das Gefängnis verlassen. Grund ist der ernste Gesundheitszustand seiner Mutter. Die norwegische Justiz hat seine Freilassung angeordnet. Die Staatsanwaltschaft hat allerdings Berufung eingelegt. Nun muss ein Berufungsgericht entscheiden. Die Fußball-WM rückt immer näher und das deutsche Team hat jetzt sein Turnierquartier bezogen. Der DFB-Tross kam am Abend